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0: In Nuvel liegen wir gerade bei 13 Grad.
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2: Ich bin Ursula Winkler. Nach zwei Angriffen auf die Stromversorgung in Brandenburg und NRW fordert die Deutsche Polizeigewerkschaft mehr Investitionen in den Schutz der kritischen Infrastruktur. Es fehle nicht an technischen Möglichkeiten, sondern an Investitionen, sagte der Bundesvorsitzende Teggerz.
3: Moderne Sensoren entlang von Hochspannungsleitungen, Digitalüberwachungssysteme und weitere Schutztechnologien würden international bereits erfolgreich eingesetzt. Der Schutz kritischer Infrastruktur sei zunächst Aufgabe der Betreiber selbst. Wer die Verantwortung für die Sicherheit seiner Anlagen trage, müsse auch in deren Schutz investieren, so Teggerz. Nach dem Angriff auf das Stromnetz in Brandenburg gehen Ermittler davon aus, dass auch die Störung an einem Umspannwerk in Bergheim bei Köln auf verfassungsfeindliche Sabotage zurückgeht. David Riemer, Berlin.
2: Kurz vor der Landtagswahl reist Kanzler Merz heute nochmal für einen Wahlkampftermin nach Sachsen-Anhalt. Er nimmt unter anderem in Leuna an einer Diskussion mit Ministerpräsident und CDU-Spitzenkandidat Schulze teil. Merz war am Montag in den Wahlkampf in Ostdeutschland eingestiegen. Dabei war er in Mecklenburg-Vorpommern in Kühlungsborn von Passanten ausgepfiffen und beschimpft worden. Das Bundeskabinett hat die geplante Einkommensteuerreform auf den Weg gebracht. Vor allem Familien sowie Menschen mit kleinen und mittleren Einkommen sollen weniger Steuern zahlen.
4: Dafür dreht die Regierung an mehreren Stellschrauben. Der steuerfreie Grundbetrag steigt, das Kindergeld und die Pauschale für berufliche Ausgaben. Eine Familie mit zwei mittleren Einkommen und zwei Kindern könnte dann gut 600 Euro sparen. Wer sehr viel verdient, zahlt dagegen mehr Steuern. Finanzminister Klingbeil hält das für fair. Gerade weil ja so vieles teurer geworden ist, seien ein paar hundert Euro mehr im Jahr für Familien wichtig. Gewerkschaften halten die Entlastung für zu klein. Wirtschaftsverbände kritisieren wiederum die höheren Steuern für Spitzenverdiener. Zoe Tassovali, Nachrichtenredaktion.
2: Deutschland wird Nepal nach der verheerenden Sturzflut Hilfsgüter liefern. Ein Sprecher des Auswärtigen Amtes sprach von Planen, Wasserfiltern, Moskitonetzen und weiteren Hilfen für die Menschen in der Katastrophenregion. Das Material werde über das EU-Katastrophenschutzverfahren bereitgestellt.
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0: Gusterath startet noch mit 12 bis 13 Grad und ein paar Wolken in die Nacht. Im Laufe des Tages wird es erst freundlich bedeckt und später auch mal ungemütlich mit etwas Nieselregen. Das Tagesmaximum liegt bei 22 Grad, morgen geht es dann sogar bis 23 Grad hoch.
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0: In Nuvel liegen wir gerade bei 13 Grad.
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0: Gusterath startet noch mit 12 bis 13 Grad und ein paar Wolken in die Nacht. Im Laufe des Tages wird es erst freundlich bedeckt und später auch mal ungemütlich mit etwas Nieselregen. Das Tagesmaximum liegt bei 22 Grad, morgen geht es dann sogar bis 23 Grad hoch.
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1: Jungfrau.
2: Verzeihen Sie anderen und sich selbst. Loslassen von Groll und negativen Gefühlen führt zu einem stressfreien Leben.
1: Waage.
2: Sie stehen vor Herausforderungen, die keine 0815-Lösung erfordern. Nehmen Sie sich Bedenkzeit, bevor Sie überstürzt handeln.
1: Skorpion.
2: Sie haben das Glück auf Ihrer Seite. Seien Sie aufmerksam, um die Zeichen zu erkennen.
1: Schütze.
2: Wenn nicht jetzt, wann dann? Erledigen Sie endlich, was Sie schon viel zu lange aufschieben.
1: Steinbock.
2: Reflexion ist der Schlüssel zur persönlichen Entwicklung. Nehmen Sie sich Zeit, um über Ihr Leben nachzudenken und wachsen Sie durch Selbsterkenntnis.
1: Wassermann.
2: Emotionen sind der Schlüssel zu Ihrer inneren Stärke. Hören Sie auf Ihr Herz, um Klarheit im Leben zu finden.
1: Fische.
2: Setzen Sie sich heute klare Ziele und entwickeln Sie einen konkreten Plan, um diese zu verwirklichen.
1: Widder.
2: Vergleichen Sie sich nicht mit anderen, sondern konzentrieren Sie sich auf Ihre eigenen Stärken und Talente. Sie sind einzigartig und besonders.
1: Stier.
2: Starten Sie das Lernen einer neuen Sprache. Das hilft Ihnen, Ihren Horizont zu erweitern.
1: Zwillinge.
2: Neugier treibt Sie heute voran. Seien Sie bereit, neue Wege zu beschreiten und die Vielfalt in vollen Zügen zu genießen.
1: Krebs.
2: Setzen Sie sich heute klare Ziele und entwickeln Sie einen konkreten Plan, um diese zu verwirklichen.
1: Löwe.
2: Es ist an der Zeit, alte Gewohnheiten loszulassen und Platz für positive Veränderungen zu schaffen.
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1: Ich bin Katrin Müller. In dieser Woche hat es gleich zwei Angriffe auf die Stromversorgung gegeben, sowohl an einem Umspannwerk in Brandenburg als auch an einem Werk in Bergheim bei Köln. Die Ermittler gehen davon aus, dass beide Vorfälle auf verfassungsfeindliche Sabotage zurückzuführen sind. NRW-Innenminister Reul sprach am Abend im ZDF von deutlichen Parallelen bei den beiden Fällen.
2: Na, mittlerweile sind wir relativ sicher, dass es viele Parallelen gibt, weil die Art und Weise, wie diese Taten vollzogen worden sind, durchaus Parallelen aufweisen. Zum Beispiel die Abschussvorrichtung, die wir gesehen haben, die ja wahrscheinlich dazu geführt haben, dass man die Kabel über das Überspannungsnetz geschickt hat, ist so ähnlich gelaufen.
1: In der Nähe beider Orte wurden nach Angaben der Behörden Abschussvorrichtungen und Pyrotechnik gefunden, die womöglich bereits vor längerer Zeit dort installiert worden waren. Russland muss nach dem Anschlagsversuch mit einer Sprengstoffdrohne auf dem Flughafen Leipzig-Halle mit einem umfassenden neuen Sanktionspaket der Europäischen Union rechnen. Moskau kündigte bereits Gegenmaßnahmen an und schließt nun nach Angaben von Außenminister Lavrov das Goethe-Institut in Russland. Es handle sich um eine Reaktion auf die angekündigte Schließung des russischen Hauses in Berlin, sagte er. Die SPD-Bundestagsfraktion geht in Klausur. Sie will heute und morgen unter anderem über Veränderungen in der Arbeitswelt durch KI und neue Technologien beraten. Stargast ist Schauspieler und Entertainer Harpe Kerkeling.
3: Kerkeling tritt dort nicht etwa als Horst Schlemmer auf, um die Sozialdemokraten zu bespaßen. Es wird seriös. Sein Vortrag zur SPD-Klausur trägt den Titel »Alles Ansichtssache, wo die Toleranz in einer Demokratie ihre Grenzen hat und worauf es jetzt ankommt«. Mit Spannung wird erwartet, ob die Fraktion in ihrer Klausur klar Position bezieht zur geplanten Abschaffung der Rente mit 63 und zur zukünftigen Attestpflicht ab dem ersten Krankheitstag. Zwei Regierungsvorhaben, die die SPD bislang mitträgt, aber wohl gerne kippen würde. Uli Reitinger, Berlin.
1: Mit der Ehrung von Hollywood-Star George Clooney sind die 83. Filmfestspiele Venedig eröffnet worden. Der 65-Jährige erhielt bei der Eröffnungsgala den Goldenen Löwen für sein Lebenswerk. Eröffnet wurde das Festival anschließend mit dem neuen Film des britischen Trainspotting-Regisseurs Danny Boyle.
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4: Ich bin Leo Melchersmann. Am Amtsgericht Trier beginnt am 7. September ein Prozess wegen gemeinschaftlich begangener gefährlicher Körperverletzung. Dem Gericht zufolge sollen 4 Männer aus Trier und Konz zwischen 19 und 23 Jahren im Dezember 2025 am Bahnhof Konz eine Personengruppe angegriffen und einen Mann mit Baseballschlägern und Sandhandschuhen zusammengeschlagen haben. Der 19-jährige Angeklagte soll die anderen als Anführer angestachelt haben. Das Opfer erlitt Hämatome und eine Wunde am linken Auge. Auslöser soll ein länger bestehender Streit zwischen dem 19-Jährigen und einem Mitglied der Gruppe des Opfers gewesen sein. Außerdem in unseren Regionalnachrichten: Sperrung an der Konrad-Adenauer-Brücke und ein Mann steht wegen Gewalt gegen seine Ehefrau vor Gericht. Ausführliche Nachrichten aus der Region gibt's wieder um 13:30.
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5: Wir starten heute mal wieder freundlich in den Tag und zwar mit einem Sonne-Wolken-Mix. Insgesamt 24 Grad sind drin, allerdings auch etwas Regen. Ab dem Nachmittag soll sich nämlich etwas zuziehen. Bis dahin aber schönes Wetter, nehmt zur Sicherheit schon mal den Schirm mit.
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5: Die Karte, die ist noch komplett frei, also in Trier ist noch gar nichts los. Ich wünsche euch eine gute Fahrt.
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5: Geblitzt wird immer noch auf der A64 Höhe der Biberbachtalbrücke. Hier ist 80 erlaubt. Und wenn ihr sonst noch was habt für uns, dann gerne melden per Telefon oder WhatsApp unter Trier 462 88 4 und der 0.
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5: Guten Morgen am Vize-Freitag, liebe Trierer. Ich bin Dori und wie immer habe ich gleich zum Start in den neuen Tag unsere Veranstaltungstipps für euch. Vorher geht es aber los mit Musik und zwar mit Billy Idol und The Weeknd. Wir hören uns also in ein paar Minuten wieder.
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1: Lust auf ein bisschen Jazz? Dann würde ich sagen, schaut heute Abend bei der Porta vorbei. Da tritt Andreas Scherer mit seiner Band im Rahmen des JTI Trier Jazz Awards auf. Euch erwartet ein Jazzkonzert unter freiem Himmel, perfekt, um bei guter Musik einen entspannten, frühherbstlichen, spätsommerlichen Abend zu verbringen. Das Konzert geht um 20 Uhr los. Tickets gibt's wie immer online bei Ticket Regional. Ihr interessiert euch für Kunst und fragt euch manchmal, wie viel ein Kunstwerk eigentlich wert ist? Dann könnte diese Veranstaltung interessant sein. Heute könnt ihr bei Können die davon leben? Verschiedene Kunstwerke mal anschauen und auch die Preise entdecken. Die Veranstaltung geht um 19 Uhr los und zwar in der Europäischen Rechtsakademie in der Metzallee 4. Tickets gibt's online. Und ihr möchtet mehr über die Mosel und ihre besonderen Orte erfahren? Dann wäre vielleicht die Lesung 111 Orte an der Mosel was für euch. Heute um 19 Uhr findet das Ganze im kleinen Buchfink in der Neustraße statt. Und dabei lernt ihr verschiedene Orte entlang der Mosel kennen und bekommt spannende Infos und Geschichten dazu. Perfekt für alle, die gerne mal was Neues über unsere Heimat erfahren möchten und dabei gemütlich einer Lesung zuhören wollen. Die Tickets gibt's auch hier bei Ticket Regional.
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1: Mit Leo Melchersmann einen schönen Donnerstag zusammen. Vor dem Amtsgericht Trier beginnt am 7. September ein Strafprozess wegen gemeinschaftlich begangener gefährlicher Körperverletzung. Dem Gericht zufolge sollen 4 Männer aus Trier und Konz zwischen 19 und 23 Jahren im Dezember 2025 am Bahnhof Konz eine Personengruppe angegriffen und einen Mann mit Baseballschlägern und Sandhandschuhen zusammengeschlagen haben. Der 19-jährige Angeklagte soll dabei als Anführer aufgetreten und die anderen zur Tat angestachelt haben. Das Opfer erlitt Hämatome und eine Verletzung am linken Auge. Hintergrund soll ein länger andauernder Streit zwischen dem 19-Jährigen und einer Person aus der Gruppe des Opfers gewesen sein. Um seine

0: Sanierungsarbeiten vorzubereiten, wird ab Montag, dem 7. September, der Geh- und Radweg an der Konrad-Adenauer-Brücke voraussichtlich für 2 Wochen gesperrt. Das teilt die Stadt Trier mit. Die Konrad-Adenauer-Brücke wird ab 2027 umfassend saniert. Erste Vorbereitungen haben schon begonnen. Fußgänger und Radfahrer werden über den unteren Moseluferweg umgeleitet. Die Absicherung ist ein erster Schritt auf dem Weg zur Generalsanierung der Brücke. Weitere Bauabschnitte werden derzeit geplant. Vor dem Amtsgericht Trier beginnt am 10. September ein Prozess wegen gefährlicher Körperverletzung und Bedrohung. Angeklagt ist laut Gericht ein inzwischen 26-jähriger, nicht vorbestrafter Mann aus der Verbandsgemeinde Saarburg-Kell. Er soll im Januar seine Ehefrau mehrfach geschlagen, mit einem Staubsaugerkabel gewürgt und mit dem Tod bedroht haben. Gut 2 Wochen später soll der Mann gegenüber seinem Cousin geäußert haben, seine Ehefrau umbringen zu wollen. Der Angeklagte sitzt seit Ende März in Untersuchung. Seit dem 1. September ist Jan Hoffmann neuer Innenstadtmanager der Stadtverwaltung Trier. Der 49-Jährige folgt nach Angaben der Stadt auf Sabine Borkam und lebt seit 1997 in Trier. Bekannt ist Hoffmann unter anderem als Organisator von Veranstaltungen wie der Illuminale, dem Altstadtfest, Brückenglück und dem Rindertanz-Kulturfestival. Außerdem war er mehr als 20 Jahre bei der Trier Tourismus und Marketing GmbH tätig, auch als Abteilungsleiter für Veranstaltungen. In seiner neuen Aufgabe will er die Aufenthaltsqualität in der Innenstadt verbessern, unter anderem mit mehr Begrünung und Schatten, Sauberkeit, Sicherheit und Veranstaltungen. Weitere seiner Schwerpunkte sind Wohn- und Lebensqualität sowie eine gute Erreichbarkeit des Stadtzentrums mit allen Verkehrsmitteln. Und das Beste kommt zum Schluss. Rund 550 Menschen haben seit Juni den Pop-Up-Store des Klinikum Mutterhaus in der Triergalerie besucht. Das teilt das Klinikum nach einer ersten Auswertung mit. Am häufigsten gefragt war der Venencheck. Rund 200 Besucher nutzten das Angebot, das damit etwa 45% der Kontakte ausmachte. Außerdem ging es häufig um medizinische Termine, Jobs und Ausbildungsplätze. Manche Anliegen waren allerdings auch ungewöhnlicher. Gefragt wurde unter anderem nach einer Sonnenfinsternis-Schutzbrille und jahrzehntealten Unterlagen. Auch zum Stillen wurde der ruhige Raum im Pop-Up-Store bereits genutzt.
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2: Für heute sind insgesamt 24 Grad gemeldet, 5 Stunden Sonnenschein, also relativ ähnlich wie gestern. Zwischendurch ziehen immer wieder Wolken durch, es geht ein bisschen Wind und eventuell kann dann auch ab dem Nachmittag der ein oder andere Schauer dazu kommen.
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2: Die Karte, die ist noch komplett frei, also in Trier ist noch gar nichts los. Ich wünsche euch eine gute Fahrt.
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2: Geblitzt wird immer noch auf der A64 Höhe der Biberbachtalbrücke. Hier ist 80 erlaubt. Und wenn ihr sonst noch was habt für uns, dann gerne melden per Telefon oder WhatsApp unter Trier 462 88 4 und der 0.
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Ich bin Dori und ihr hört Antenne Trier. Liebe Leute, heute geht's bei uns um eure Zukunft, euren Stadtteil und natürlich auch ein bisschen ums Vergnügen. Los geht's um 7 mit dem Thema Weiterbildung. Im Trierer Messepark treffen sich morgen nämlich mehr als 100 Arbeitgeber und Weiterbildungsträger zur Zukunftstreffermesse. Ganz egal, ob ihr also einen neuen Job sucht, euch beruflich ein bisschen verändern wollt oder einfach mal schauen wollt, was der regionale Arbeitsmarkt so hergibt, da könnte das ein oder andere für euch dabei sein. Wir sprechen darüber, warum Weiterbildung gerade jetzt so wichtig ist und welche Möglichkeiten es gibt, sich dabei finanziell unterstützen zu lassen. Außerdem schauen wir ab 9 Uhr dann noch an den Weidengraben. Dort steigt nämlich am Samstag das große Sommerfest. Und das Besondere, im Stadtteil arbeiten ganz unterschiedliche Einrichtungen und Menschen zusammen. Von der Kita und Schule bis hin zu Angeboten für Senioren und Zugewanderte. Und natürlich gibt es beim Fest auch jede Menge Programm für Groß und Klein. Ja, und wenn ihr am Wochenende lieber gemütlich im Kinosessel sitzt, dann haben wir natürlich auch noch was für euch. Unser Kinotipp der Woche bringt um kurz nach 11 2 Flüchtige, einen Reisebus und eine ziemlich fragwürdige Idee zusammen. Ob das gut geht? Spoiler, eher nicht so. Also beruflich neue Möglichkeiten entdecken, am Weidengraben gemeinsam feiern und danach vielleicht noch ins Kino, das alles gibt's heute bei uns. Jetzt geht's hier aber erstmal weiter mit neuer Musik und zwar von Michael Schulte. Das ist Broken Sunshine.

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2: Ich bin Katrin Müller. Die Regierung in Moskau wird nach Angaben von Außenminister Lavrov die Goethe-Institute in Russland schließen. Es handle sich um eine Reaktion auf die angekündigte Schließung des russischen Hauses in Berlin, sagte er laut Nachrichtenagentur Interfax. Die Bundesregierung hatte die infolge des Fundes einer Sprengstoffdrohne auf dem Flughafen Leipzig-Halle angekündigt. Der Bundesverband der erneuerbaren Energien hat nach Angriffen auf das Stromnetz in Brandenburg und Nordrhein-Westfalen ein Backup-System für Notfälle im Stromnetz gefordert. Ein vollständiger Schutz sei schwierig, das System müsse so aufgestellt werden, dass Ausfälle weniger Auswirkungen haben, sagte Verbandspräsidentin Ursula Heinen-Esser der Rheinischen Post.
3: Bioenergie und Wasserkraftwerke zum Beispiel könnten nach einem Stromausfall ohne externe Stromversorgung schnell wieder hochgefahren werden. Und auch Batteriespeicher könnten im Ernstfall kurzfristig einspringen und Strom bereitstellen, sagt die Verbandspräsidentin. Es gehe in der aktuellen Lage darum, Risiken zu minimieren und die Auswirkungen so gering wie möglich zu halten. Der Bundesverband der Energie- und Wasserwirtschaft fordert außerdem mehr Überwachung sensibler Bereiche. Diana Kramer, Nachrichtenredaktion.
2: Vor einer möglicherweise entscheidenden Sitzung des VW-Aufsichtsrats ist die Zukunft mehrerer deutscher Werke höchst ungewiss. Medienberichten zufolge soll die Produktion in Emden und Zwickau 2031, im Werk Hannover 2032 und im Audi-Werk Neckarsulm 2034 auslaufen. Dagegen gibt es heftigen Widerstand.
4: Die IG Metall hat die Gerüchte, wonach das Aus für die Werke bereits beschlossen sei, als Zitat Quatsch zurückgewiesen. Der Aufsichtsrat kommt am Freitag zusammen. Zentrales Thema dürften die Zukunfts- und Sparpläne von VW-Chef Blume sein. Die rot-grüne Landesregierung in Niedersachsen will nach eigenen Angaben um alle vier Werke kämpfen. Auch die Ministerpräsidenten von Sachsen und Baden-Württemberg, Kretschmer und Özdemir, halten Schließungen nicht für ausgemacht. David Riemer, Nachrichtenredaktion.
2: Kurz vor der Landtagswahl reist Kanzler Merz erneut für einen Wahlkampftermin nach Sachsen-Anhalt. Er nimmt unter anderem in Leuna an einer Diskussion mit Ministerpräsident und CDU-Spitzenkandidat Schulze teil. Zuvor hatte Merz auch Mecklenburg-Vorpommern besucht und war in Kühlungsborn von Passanten ausgepfiffen und beschimpft worden.
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5: Ich bin Leo Melchersmann. Um Sanierungsarbeiten vorzubereiten, wird ab Montag, dem 7. September, der Geh- und Radweg an der Konrad-Adenauer-Brücke voraussichtlich für 2 Wochen gesperrt. Das teilt die Stadt mit. Die Konrad-Adenauer-Brücke wird ab 2027 umfassend saniert. Erste Vorbereitungen haben schon begonnen. Fußgänger und Radfahrer werden über den unteren Moseluferweg umgeleitet. Außerdem in unseren Regionalnachrichten: Jan Hoffmann ist neuer Trierer Innenstadtmanager. Manager und 550 Besucher im Mutterhaus Pop-Up Store. Ausführliche Nachrichten aus der Region gibt's wieder um 9:30.
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6: Wir starten heute mal wieder freundlich in den Tag und zwar mit einem Sonne-Wolken-Mix. Insgesamt 24 Grad sind drin, allerdings auch etwas Regen. Ab dem Nachmittag soll sich nämlich etwas zuziehen. Bis dahin aber schönes Wetter. Nehmt zur Sicherheit schon mal den Schirm mit.
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7: Es stockt aktuell so 2 Minuten am Katharinenufer in Richtung Kaiser-Wilhelm-Brücke. Das ist aber wirklich der einzige Stau aktuell. Sonst sehe ich auf der Karte noch nichts. Von daher gute Fahrt euch.
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7: Geblitzt wird aktuell in der Zuckerbergstraße in Trier. Hier ist 30 erlaubt. Dann haben wir noch den zweiten Blitzeranhänger auf der A64, auch Höhe Trier. Hier ist 80 erlaubt. Und wenn ihr sonst noch irgendwas sehen solltet, dann gerne melden unter Trier 462 88 4 und der 0.
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6: Kurz nach sieben haben wir es. Guten Morgen, liebe Trierer. Wir starten die Stunde mit einer meiner persönlichen Kindheitsheldinnen. Und ich wette, da geht's vielen ähnlich. Es ist Miley Cyrus. Als Hannah Montana war sie am 23. September 2006 zum ersten Mal im deutschen Fernsehen zu sehen. Ja, und jetzt, fast genau 20 Jahre später, kommt bald ihr 10. Studioalbum raus. Crazy, wie die Zeit vergeht, oder? Ich bin auf jeden Fall gespannt auf die neuen Songs und bis dahin gönnen wir uns jetzt nochmal einen ihrer letzten Nummer 1 Hits, Flowers. Ich bin Dori, habt einen schönen Donnerstag. 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

0: Guten Morgen, liebe Trierer, ich bin Dori und das waren Lost Frequencies mit The Feeling. Weiterbildung kann der Schlüssel zu einem neuen Job oder sogar zu einem kompletten beruflichen Neustart sein. Und morgen gibt's dafür im Trierer Messepark jede Menge Möglichkeiten. Über 100 Arbeitgeber und Weiterbildungsträger sind bei der Zukunftstreffermesse dabei. Und wir schauen heute mal genauer drauf, warum das Thema Weiterbildung gerade für unsere Region so wichtig ist und welche Möglichkeiten man als Arbeitnehmer eigentlich hat, das Ganze irgendwie finanziell zu tragen. Los geht's gleich um kurz nach 7:30. Also ich würde sagen, bleibt gern dabei. Und mit der Zukunft machen wir jetzt auch hier in der Playlist weiter. Genauer gesagt mit Eurythmics. Hier ist für euch When Tomorrow Comes.
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1: Mit Leo Melchersmann einen schönen Donnerstag zusammen. Vor dem Amtsgericht Trier beginnt am 7. September ein Strafprozess wegen gemeinschaftlich begangener gefährlicher Körperverletzung. Dem Gericht zufolge sollen 4 Männer aus Trier und Konz zwischen 19 und 23 Jahren im Dezember 2025 am Bahnhof Konz eine Personengruppe angegriffen und einen Mann mit Baseballschlägern und Sandhandschuhen zusammengeschlagen haben. Der 19-jährige Angeklagte soll dabei als Anführer aufgetreten und die anderen zur Tat angestachelt haben. Das Opfer erlitt Hämatome und eine Verletzung am linken Auge. Hintergrund soll ein länger andauernder Streit zwischen dem 19-Jährigen und einer Person aus der Gruppe des Opfers gewesen sein. Um Sanierungsarbeiten vorzubereiten, wird ab Montag, dem 7. September, der Geh- und Radweg an der Konrad-Adenauer-Brücke voraussichtlich für 2 Wochen gesperrt. Das teilt die Stadt Trier mit. Die Konrad-Adenauer-Brücke wird ab 2027 umfassend saniert. Erste Vorbereitungen haben schon begonnen. Fußgänger und Radfahrer werden über den unteren Moseluferweg umgeleitet. Die Absicherung ist ein erster Schritt auf dem Weg zur Generalsanierung der Brücke. Weitere Bauabschnitte werden derzeit geplant. Vor dem Amtsgericht Trier beginnt am 10. September ein Prozess wegen gefährlicher Körperverletzung und Bedrohung. Angeklagt ist laut Gericht ein inzwischen 26-jähriger, nicht vorbestrafter Mann aus der Verbandsgemeinde Saarburg-Kell. Er soll im Januar seine Ehefrau mehrfach geschlagen, mit einem Staubsaugerkabel gewürgt und mit dem Tod bedroht haben. Gut 2 Wochen später soll der Mann gegenüber seinem Cousin geäußert haben, seine Ehefrau umbringen zu wollen. Der Angeklagte sitzt seit Ende März in Untersuchung. Seit dem 1. September ist Jan Hoffmann neuer Innenstadtmanager der Stadtverwaltung Trier. Der 49-Jährige folgt nach Angaben der Stadt auf Sabine Borkam und lebt seit 1997 in Trier. Bekannt ist Hoffmann unter anderem als Organisator von Veranstaltungen wie der Illuminale, dem Altstadtfest, Brückenglück und dem Rindertanz-Kulturfestival. Außerdem war er mehr als 20 Jahre bei der Trier Tourismus und Marketing GmbH tätig, auch als Abteilungsleiter für Veranstaltungen. In seiner neuen Aufgabe will er die Aufenthaltsqualität in der Innenstadt verbessern, unter anderem mit mehr Begrünung und Schatten, Sauberkeit, Sicherheit und Veranstaltungen. Weitere seiner Schwerpunkte sind Wohn- und Lebensqualität sowie eine gute Erreichbarkeit des Stadtzentrums mit allen Verkehrsmitteln. Und das Beste kommt zum Schluss. Rund 550 Menschen haben seit Juni den Pop-Up-Store des Klinikum Mutterhaus in der Trier-Galerie besucht. Das teilt das Klinikum nach einer ersten Auswertung mit. Am häufigsten gefragt war der Venencheck. Rund 200 Besucher nutzten das Angebot, das damit etwa 45% der Kontakte ausmachte. Außerdem ging es häufig um medizinische Termine, Jobs und Ausbildungsplätze. Manche Anliegen waren allerdings auch ungewöhnlicher. Gefragt wurde unter anderem nach einer Sonnenfinsternis-Schutzbrille und jahrzehntealten Unterlagen. Auch zum Stillen wurde der ruhige Raum im Pop-Up-Store bereits genutzt.
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2: Für heute sind insgesamt 24 Grad gemeldet, 5 Stunden Sonnenschein, also relativ ähnlich wie gestern. Zwischendurch ziehen immer wieder Wolken durch, es geht ein bisschen Wind und eventuell kann dann auch ab dem Nachmittag der ein oder andere Schauer dazu kommen.
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2: Die ersten kleineren Staustellen haben wir mittlerweile im Stadtgebiet, zum Beispiel auf der A602 Richtung Trier Verteilerkreis. Ja, und dann auch nochmal 3 Minuten auf der Zermainer Straße stadteinwärts, aber wirklich noch nichts Wildes. Bisschen stockt der Verkehr außerdem auch die Bitburger runter und in der Oleviger Straße stadteinwärts. Ansonsten sieht aber alles noch soweit frei aus. Plant vielleicht trotzdem schon mal die ein oder andere Minute drauf und kommt gut und sicher an euer Ziel.
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2: Wir haben 2 Blitzeranhänger in der Region. Einer steht immer noch auf der A64 Höhe Trier, da ist 80 erlaubt. Und der zweite steht jetzt in der Zuckerbergstraße, da dürfen nur 30 fahren. Wenn ihr sonst noch was habt, gerne melden per WhatsApp oder Telefon an die 0651 462 884 und die 0.
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0: 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Und dieser Titel hat wirklich einen ganz tollen Namen. Bob. Naja, ich bin Dori. Schön, dass ihr dabei seid.
1: Neuer Job, beruflich nochmal durchstarten, sich weiterbilden oder vielleicht als Unternehmen die passenden Fachkräfte finden. Im Trierer Messepark dreht sich morgen alles um die berufliche Zukunft. Über 100 Aussteller werden dabei berufliche Chancen und Qualifizierungsmöglichkeiten vorstellen. Und die sind heute wichtiger denn je, sagt Anne Janicek. Sie ist Leiterin des IHK-Bildungszentrums in Trier.
2: Wir haben einmal das Thema Fachkräftemangel. Das kriegen wir mit reiner Rekrutierung gar nicht mehr aufgefangen. Das heißt, ich muss mein vorhandenes Personal qualifizieren. Dann habe ich das ganze Thema der Digitalisierung, KI und der ganzen Umbrüche, die wir ja auch gesellschaftlich haben, in Unternehmen haben. Das heißt, ich muss mein Personal da auch gut aufstellen. Personalentwicklung ist ein ganz wichtiges Thema, um auch wettbewerbsfähig zu bleiben für Unternehmen. Und neben der klassischen digitalen Kompetenz sind aber auch Themen wie Kommunikation, Lernbereitschaft, Problemlösungskompetenzen ganz, ganz wichtige Themen.
0: Ja, und gerade im Handwerk führt der Fachkräftemangel zu einer Art Teufelskreis, erklärt Christian Neuenfeld von der Handwerkskammer Trier. Er ist dort für Weiterbildung zuständig.
3: Die Betriebe haben keine Zeit, sich weiterzubilden, weil die Baustelle muss ja laufen und von daher gilt es, diesen Teufelskreis zu durchschlagen. Eine besondere Herausforderung in der Region sind natürlich auch von den 7000 Betrieben im Handwerk bestehen in den nächsten 10 Jahren 2000 zur Übergabe bereit und von daher, ja, neue Meister sucht das Land. Auch wenn die Nachfrage nach den Meisterkursen gut ist, brauchen wir neue Meister. Wenn man auch bedenkt, dass 90% aller Auszubildenden in der Region im Handwerk in Meisterbetrieben angestellt sind, verdeutlicht das halt eben auch die Wichtigkeit.
0: Morgen zwischen 14 und 19 Uhr findet die Zukunftstreffer-Messe in Trier statt. Kommen kann jeder, ganz egal, ob ihr euch beruflich weiterentwickeln oder umorientieren möchtet, Quereinsteiger seid oder vielleicht auch einfach wissen wollt, welche Chancen der regionale Arbeitsmarkt noch für euch bereithält. Und über weitere konkrete Möglichkeiten in Sachen Förderung sprechen wir nachher auch nochmal mit den beiden Experten. Also bleibt heute gerne dran.
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1: Ich bin Katrin Müller. Russland schließt nach Angaben von Außenminister Lavrov die Goethe-Institute in Russland. Es handele sich um eine Reaktion auf die angekündigte Schließung des russischen Hauses in Berlin infolge des Fundes einer Sprengstoffdrohne auf dem Flughafen Leipzig-Halle. Das sagte Lavrov der Agentur Interfax zufolge.
2: Das Goethe-Institut hier in Russland ist eine der wenigen noch verbliebenen deutsch-russischen Verbindungen in Krisenzeiten. Filialen gibt es nicht nur hier in Moskau, sondern auch in St. Petersburg und Jekaterinburg. Dass es nun geschlossen wird, ist vor allem für viele europafreundliche und dem Westen gegenüber offene Russen ein schwerer Schlag. Das Goethe-Institut hat nicht nur Kulturveranstaltungen hier in Russland organisiert, sondern verbreitet vor allem auch die deutsche Sprache. Damit soll es nun bald vorbei sein. Aus Moskau, Ulf Mauder.
1: In dieser Woche hat es gleich zwei Angriffe auf die Stromversorgung gegeben, sowohl an einem Umspannwerk in Brandenburg als auch an einem Werk in Bergheim bei Köln. Die Ermittler gehen davon aus, dass beide Vorfälle auf verfassungsfeindliche Sabotage zurückzuführen sind. NRW-Innenminister Reul sprach am Abend im ZDF von deutlichen Parallelen bei den beiden Fällen. Die SPD-Bundestagsfraktion geht in Klausur. Sie will heute und morgen unter anderem über Veränderungen in der Arbeitswelt durch KI und neue Technologien beraten. Stargast ist Schauspieler und Entertainer Harpe Kerkeling.
3: Kerkeling tritt dort nicht etwa als Horst Schlemmer auf, um die Sozialdemokraten zu bespaßen. Es wird seriös. Sein Vortrag zur SPD-Klausur trägt den Titel »Alles Ansichtssache, wo die Toleranz in einer Demokratie ihre Grenzen hat und worauf es jetzt ankommt«. Mit Spannung wird erwartet, ob die Fraktion in ihrer Klausur klar Position bezieht zur geplanten Abschaffung der Rente mit 63 und zur zukünftigen Attestpflicht ab dem ersten Krankheitstag. Zwei Regierungsvorhaben, die die SPD bislang mitträgt, aber wohl gerne kippen würde. Uli Reitinger, Berlin.
1: Mit der Ehrung von Hollywood-Star George Clooney sind die 83. Filmfestspiele Venedig eröffnet worden. Der 65-Jährige erhielt bei der Eröffnungsgala den Goldenen Löwen für sein Lebenswerk. Eröffnet wurde das Festival anschließend mit dem neuen Film des britischen Trainspotting-Regisseurs Danny Boyle.
0: Und jetzt noch mehr Informationen aus unserer Region.
4: Ich bin Leo Melchersmann. Am Amtsgericht Trier beginnt am 7. September ein Prozess wegen gemeinschaftlich begangener gefährlicher Körperverletzung. Dem Gericht zufolge sollen 4 Männer aus Trier und Konz zwischen 19 und 23 Jahren im Dezember 2025 am Bahnhof Konz eine Personengruppe angegriffen und einen Mann mit Baseballschlägern und Sandhandschuhen zusammengeschlagen haben. Der 19-jährige Angeklagte soll die anderen als Anführer angestachelt haben. Das Opfer erlitt Hämatome und eine Wunde am linken Auge. Auslöser soll ein länger bestehender Streit zwischen dem 19-Jährigen und einem Mitglied der Gruppe des Opfers gewesen sein. Außerdem in unseren Regionalnachrichten: Sperrung an der Konrad-Adenauer-Brücke und ein Mann steht wegen Gewalt gegen seine Ehefrau vor Gericht. Ausführliche Nachrichten aus der Region gibt's wieder um 13:30.
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5: Wir starten heute mal wieder freundlich in den Tag und zwar mit einem Sonne-Wolken-Mix. Insgesamt 24 Grad sind drin, allerdings auch etwas Regen. Ab dem Nachmittag soll sich nämlich etwas zuziehen. Bis dahin aber schönes Wetter. Nehmt zur Sicherheit schon mal den Schirm mit.
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5: Es ist das ein oder andere los im Stadtgebiet, eher kleinere Staustellen, dafür aber viele. Den größten davon haben wir in der Riesling-Weinstraße Richtung Oleviger Straße und dann stadteinwärts so um die 8 Minuten. Rund um den Bahnhof knubbelt es sich außerdem, da gibt es ja momentan wegen Sperrungen immer wieder ein bisschen was. 3 Minuten würde ich da mindestens eigentlich in allen umliegenden Straßen einplanen. Die haben wir dann auch noch in der Parkstraße Richtung Verteilerkreis, A602 stadteinwärts Richtung zur Mainer Straße, bisschen weiter unten in der Asklepiceno-Straße auch nochmal was einplanen. Theodor-Heuss-Allee, Nordallee und die Bitburger runter ein paar Minütchen. Ansonsten sieht es aber im Stadtgebiet recht entspannt aus. 5 Minuten, dann noch einen Plan auf der B419 von Temmels Richtung Mellen. Und damit eine gute Fahrt euch.
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5: Geblitzt wird in Trier in der Zuckerbergstraße. Hier ist ein Blitzeranhänger am Start, das 30 erlaubt. Dann haben wir noch einen mobilen Blitzer an der Schellenmauer. Hier ist 50. Und einen weiteren Blitzeranhänger auf der A64 Höhe Trier. Hier dürft ihr 80 fahren.
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5: Eine Weiterbildung klingt gut, aber wer soll die eigentlich bezahlen? Und gibt's auch Unterstützung, wenn man währenddessen nicht einfach auf sein Gehalt verzichten kann? Wir haben genau das mal bei den Experten aus IHK und Handwerkskammer nachgefragt und verraten euch, welche Fördermöglichkeiten es gibt, und zwar nach zwei Songs. Ich bin Dori, wir hören uns gleich wieder.
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0: Moin, Antenne Trier hier. Schön, dass ihr dabei seid. Das war Jessie J mit Domino. Morgen Nachmittag lädt das regionale Netzwerk zukunftstreffer.de mit Weiterbildung.punkten wieder zur großen Job- und Weiterbildungsmesse in den Trierer Messepark ein. Mehr als 100 Arbeitgeber und Weiterbildungsträger aus der Region bringen dabei konkrete berufliche Chancen und vielfältige Qualifizierungsmöglichkeiten unter einem Dach zusammen. Und über die Fördermöglichkeiten sprechen wir heute vorab schon mit Anne Janicek, der Leiterin des IHK-Bildungszentrums in Trier. Welche gibt's denn hier in Rheinland-Pfalz?
1: Also ich kann den Quali-Check nutzen, wenn mein Unternehmen mich nicht fördern möchte, sondern ich das für mich mache. Da kriege ich bis zu 60% meiner Weiterbildungskosten rückfinanziert. Für Betriebe oder Unternehmen der Region gibt es quasi das Pendant. Damit kann ich meine Mitarbeitenden fördern lassen. Das heißt, auch da kann eine Schulung stattfinden. Dann gibt's das ganz große Aufstiegs-BAföG, was man vielleicht vom Studierenden-BAföG kennt. Das gibt's eben auch für die Industriemeister, die Meister, die Fachwirte, die Betriebswirte, die technischen Betriebswirte, also alles, was mit dem zusätzlichen Berufsabschluss einhergeht. Und da gibt's in Rheinland-Pfalz so hohe Fördermittel, wenn man die alle kombiniert, dass man am Ende eigentlich fast gar nichts mehr bezahlt für die Weiterbildung, außer Zeit.
0: Also so ganz ohne Arbeit kommt die Weiterbildung leider nicht aus, das ist klar. Wie man sich das Ganze im Handwerk jetzt beispielsweise vorstellen kann, erklärt uns Christian Neuenfeld von der HWK Trier. Er ist dort für die Weiterbildung zuständig.
2: Gerade, im Meisterbereich ist das schon so, dass wir das in Teilzeit anbieten. Das heißt, der Meisterschüler kommt jeden Samstag bis zweimal die Woche abends. Und die Praxis unterrichtet man natürlich nicht unbedingt online. Von daher sind das schon große Herausforderungen. Aber ich glaube, es gibt ja auch viele Möglichkeiten, Sachen in Hybrid, in Online anzubieten, dass der Weg von Hildesheim nach Trier dann auch kürzer wird.
1: Und was man nicht vergessen darf, am Ende hat man unter Umständen halt doch einen Abschluss, der auf Bachelor-Niveau ist.
0: Also liebe Trierer, wenn ihr euch beruflich weiterentwickeln möchtet, Quereinsteiger seid oder einfach wissen wollt, welche Chancen der regionale Arbeitsmarkt noch so für euch bereithält, dann kommt doch morgen in den Messepark. Ihr könnt euch kostenlos beraten lassen und es wird ein ganz volles Programm mit interessanten Vorträgen geben. Um 14 Uhr geht's los.

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1: Mit Leo Melchersmann einen schönen Donnerstag zusammen. Vor dem Amtsgericht Trier beginnt am 7. September ein Strafprozess wegen gemeinschaftlich begangener gefährlicher Körperverletzung. Dem Gericht zufolge sollen 4 Männer aus Trier und Konz zwischen 19 und 23 Jahren im Dezember 2025 am Bahnhof Konz eine Personengruppe angegriffen und einen Mann mit Baseballschlägern und Sandhandschuhen zusammengeschlagen haben. Der 19-jährige Angeklagte soll dabei als Anführer aufgetreten und die anderen zur Tat angestachelt haben. Das Opfer erlitt Hämatome und eine Verletzung am linken Auge. Hintergrund soll ein länger andauernder Streit zwischen dem 19-Jährigen und einer Person aus der Gruppe des Opfers gewesen sein. Um Sanierungsarbeiten vorzubereiten, wird ab Montag, dem 7. September, der Geh- und Radweg an der Konrad-Adenauer-Brücke voraussichtlich für 2 Wochen gesperrt. Das teilt die Stadt Trier mit. Die Konrad-Adenauer-Brücke wird ab 2027 umfassend saniert. Erste Vorbereitungen haben schon begonnen. Fußgänger und Radfahrer werden über den unteren Moseluferweg umgeleitet. Die Absicherung ist ein erster Schritt auf dem Weg zur Generalsanierung der Brücke. Weitere Bauabschnitte werden derzeit geplant. Vor dem Amtsgericht Trier beginnt am 10. September ein Prozess wegen gefährlicher Körperverletzung und Bedrohung. Angeklagt ist laut Gericht ein inzwischen 26-jähriger, nicht vorbestrafter Mann aus der Verbandsgemeinde Saarburg-Kell. Er soll im Januar seine Ehefrau mehrfach geschlagen, mit einem Staubsaugerkabel gewürgt und mit dem Tod bedroht haben. Gut 2 Wochen später soll der Mann gegenüber seinem Cousin geäußert haben, seine Ehefrau umbringen zu wollen. Der Angeklagte sitzt seit Ende März in Untersuchung. Seit dem 1. September ist Jan Hoffmann neuer Innenstadtmanager der Stadtverwaltung Trier. Der 49-Jährige folgt nach Angaben der Stadt auf Sabine Borkam und lebt seit 1997 in Trier. Bekannt ist Hoffmann unter anderem als Organisator von Veranstaltungen wie der Illuminale, dem Altstadtfest.

0: Brückenglück und dem Rindertanz-Kulturfestival. Außerdem war er mehr als 20 Jahre bei der Trier Tourismus und Marketing GmbH tätig, auch als Abteilungsleiter für Veranstaltungen. In seiner neuen Aufgabe will er die Aufenthaltsqualität in der Innenstadt verbessern, unter anderem mit mehr Begrünung und Schatten, Sauberkeit, Sicherheit und Veranstaltungen. Weitere seiner Schwerpunkte sind Wohn- und Lebensqualität sowie eine gute Erreichbarkeit des Stadtzentrums mit allen Verkehrsmitteln. Und das Beste kommt zum Schluss. Rund 550 Menschen haben seit Juni den Pop-Up-Store des Klinikum Mutterhaus in der Triergalerie besucht. Das teilt das Klinikum nach einer ersten Auswertung mit. Am häufigsten gefragt war der Venencheck. Rund 200 Besucher nutzten das Angebot, das damit etwa 45% der Kontakte ausmachte. Außerdem ging es häufig um medizinische Termine, Jobs und Ausbildungsplätze. Manche Anliegen waren allerdings auch ungewöhnlicher. Gefragt wurde unter anderem nach einer Sonnenfinsternis-Schutzbrille und jahrzehntealten Unterlagen. Auch zum Stillen wurde der ruhige Raum im Pop-Up-Store bereits genutzt.
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2: Für heute sind insgesamt 24 Grad gemeldet, 5 Stunden Sonnenschein, also relativ ähnlich wie gestern. Zwischendurch ziehen immer wieder Wolken durch, es geht ein bisschen Wind und eventuell kann dann auch ab dem Nachmittag der ein oder andere Schauer dazu kommen.
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2: Die Straßen haben sich wieder gelichtet. Jetzt aktuell haben wir nur noch kleinere Staus, bisschen Stop and Go, so 2-3 Minuten, zum Beispiel im Martinerfeld, die Wittburger Runter Richtung Innenstadt, Kranenufer Richtung Barbaraufer und auch noch in der Schöndorfer Straße Richtung Bahnhof. Ansonsten sieht aber alles wieder frei aus. Kommt gut und sicher an euer Ziel.
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2: Geblitzt wird in Trier in der Zuckerbergstraße. Hier ist ein Blitzeranhänger am Start, das 30 erlaubt. Dann haben wir noch einen mobilen Blitzer an der Schellenmauer. Hier ist 50. Und einen weiteren Blitzeranhänger auf der A64 Höhe Trier. Hier dürft ihr 80 fahren.
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1: Ich bin Katrin Müller. Die Regierung in Moskau wird nach Angaben von Außenminister Lavrov die Goethe-Institute in Russland schließen. Es handle sich um eine Reaktion auf die angekündigte Schließung des russischen Hauses in Berlin, sagte er laut Nachrichtenagentur Interfax. Die Bundesregierung hatte die infolge des Fundes einer Sprengstoffdrohne auf dem Flughafen Leipzig-Halle angekündigt. Der Bundesverband der erneuerbaren Energien hat nach Angriffen auf das Stromnetz in Brandenburg und Nordrhein-Westfalen ein Backup-System für Notfälle im Stromnetz gefordert. Ein vollständiger Schutz sei schwierig, das System müsse so aufgestellt werden, dass Ausfälle weniger Auswirkungen haben, sagte Verbandspräsidentin Ursula Heinen-Esser der Rheinischen Post.
2: Bioenergie und Wasserkraftwerke zum Beispiel könnten nach einem Stromausfall ohne externe Stromversorgung schnell wieder hochgefahren werden. Und auch Batteriespeicher könnten im Ernstfall kurzfristig einspringen und Strom bereitstellen, sagt die Verbandspräsidentin. Es gehe in der aktuellen Lage darum, Risiken zu minimieren und die Auswirkungen so gering wie möglich zu halten. Der Bundesverband der Energie- und Wasserwirtschaft fordert außerdem mehr Überwachung sensibler Bereiche. Diana Kramer, Nachrichtenredaktion.
1: Vor einer möglicherweise entscheidenden Sitzung des VW-Aufsichtsrats ist die Zukunft mehrerer deutscher Werke höchst ungewiss. Medienberichten zufolge soll die Produktion in Emden und Zwickau 2031, im Werk Hannover 2032 und im Audi-Werk Neckarsulm 2034 auslaufen. Dagegen gibt es heftigen Widerstand.
3: Die IG Metall hat die Gerüchte, wonach das Aus für die Werke bereits beschlossen sei, als Zitat Quatsch zurückgewiesen. Der Aufsichtsrat kommt am Freitag zusammen. Zentrales Thema dürften die Zukunfts- und Sparpläne von VW-Chef Blume sein. Die rot-grüne Landesregierung in Niedersachsen will nach eigenen Angaben um alle vier Werke kämpfen. Auch die Ministerpräsidenten von Sachsen und Baden-Württemberg, Kretschmer und Özdemir, halten Schließungen nicht für ausgemacht. David Riemer, Nachrichtenredaktion.
1: Kurz vor der Landtagswahl reist Kanzler Merz erneut für einen Wahlkampftermin nach Sachsen-Anhalt. Er nimmt unter anderem in Leuna an einer Diskussion mit Ministerpräsident und CDU-Spitzenkandidat Schulze teil. Zuvor hatte Merz auch Mecklenburg-Vorpommern besucht und war in Kühlungsborn von Passanten ausgepfiffen und beschimpft worden.
0: Und jetzt noch mehr Informationen aus unserer Region.
4: Ich bin Leo Melchersmann. Um Sanierungsarbeiten vorzubereiten, wird ab Montag, dem 7. September, der Geh- und Radweg an der Konrad-Adenauer-Brücke voraussichtlich für 2 Wochen gesperrt. Das teilt die Stadt mit. Die Konrad-Adenauer-Brücke wird ab 2027 umfassend saniert. Erste Vorbereitungen haben schon begonnen. Fußgänger und Radfahrer werden über den unteren Moseluferweg umgeleitet. Außerdem in unseren Regionalnachrichten: Jan Hoffmann ist neuer Trierer Innenstadtmanager. Manager und 550 Besucher im Mutterhaus Pop-Up Store. Ausführliche Nachrichten aus der Region gibt's wieder um 9:30.
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5: Wir starten heute mal wieder freundlich in den Tag und zwar mit einem Sonne-Wolken-Mix. Insgesamt 24 Grad sind drin, allerdings auch etwas Regen. Ab dem Nachmittag soll sich nämlich etwas zuziehen. Bis dahin aber schönes Wetter. Nehmt zur Sicherheit schon mal den Schirm mit.
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5: Aktuell haben wir noch ein bisschen Stop-and-Go auf der Kaiser-Wilhelm-Brücke Richtung Innenstadt. Und rund um den Hauptbahnhof gibt es auch immer noch Knubbeleien wegen Sperrungen. Ansonsten 3-4 Minuten noch ein Plan in der Zeughausstraße stadteinwärts. Und sonst sieht wieder alles frei aus. Ich wünsche euch eine gute und vor allem natürlich sichere Fahrt.
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5: Geblitzt wird in Trier in der Zuckerbergstraße. Hier ist ein Blitzeranhänger am Start, das 30 erlaubt. Dann haben wir noch einen mobilen Blitzer an der Schellenmauer. Hier ist 50. Und einen weiteren Blitzeranhänger auf der A64 Höhe Trier. Hier dürft ihr 80 fahren.
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5: Dori hier um kurz nach 9. Hallöchen zusammen. Am Weidengraben ist richtig was los und zwar nicht nur beim Sommerfest diesen Samstag. Da arbeiten Kita, Schule, Hort und viele weitere Einrichtungen zusammen und bieten den Menschen im Stadtteil ganz unterschiedliche Angebote. Wir schauen uns gleich mal nach 2 Songs an, was diesen Zusammenhalt so besonders macht.
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0: Man I Need war das von Olivia Dean. Und ich sag mal so, sie könnte sich eigentlich gleich mit Stevie Wonder zusammentun. Den habe ich nämlich als nächstes in der Playlist mit Part-Time Lover. Vorher schauen wir aber erstmal nach Trier Tafost. Diesen Samstag ist es wieder soweit. Am Weidengraben wird gefeiert. Es wird einiges für Jung und Alt geboten, aber dazu gleich mehr. Vorab verrät uns Kita-Sozialarbeiterin Friederike Pompeius, was das Netzwerk im Stadtteil überhaupt so besonders macht.
1: Genau, der Weidengraben ist ein schöner, vernetzter Stadtteil, wie ich finde, mit einer Grundschule, der Kita, dem Hort, dem Treffpunkt am Weidengraben, der auch die Gemeinwesenarbeit mit umfasst. Und wir versuchen immer wieder verschiedene Angebote und Projekte sowohl für Jung, für Alt, für Mittel, für alle zu schaffen, um eine schöne Gemeinschaft zu schaffen, ein schönes Miteinander.
0: Und das schaffen die verschiedenen Akteure wunderbar. Neben Schule, Kita, Hort und Co. gibt es am Weidengraben nämlich unzählige Angebote. Zum Beispiel für ältere Menschen wie Frau Wilke.
2: Erstens mal, ich wohne direkt gegenüber. Montags morgens zum Frühstücken. Dienstags haben wir hier Stricken. Und mittwochs ist immer lecker Mittagessen. Man kann kommen und gehen, wann man will. Man ist nicht gezwungen und das ist schon mal viel wert.
0: Absolut. Und auch die Angebote für Zuwanderer oder Geflüchtete werden super angenommen.
3: Jetzt seit 8 Jahren wohne ich am Weidengraben und hier gefällt mir sehr, wenn etwas zum Deutsch lernen oder Kochgruppe oder Basteln, manchmal nehme ich teil.
4: Mein Name ist Mubin, jetzt 6 Monate bin ich hier. Ja, ich lerne noch Deutsch, ja, das ist Wiederholung und das ist erstmal Sommerfest.
0: Und genau über das sprechen wir nachher noch ausführlich. Da geht's dann darum, was auf dem Programm steht und worauf sich vor allem die kleinen Besucher ganz dolle freuen.
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1: Mit Leo Melchersmann einen schönen Donnerstag zusammen. Vor dem Amtsgericht Trier beginnt am 7. September ein Strafprozess wegen gemeinschaftlich begangener gefährlicher Körperverletzung. Dem Gericht zufolge sollen 4 Männer aus Trier und Konz zwischen 19 und 23 Jahren im Dezember 2025 am Bahnhof Konz eine Personengruppe angegriffen und einen Mann mit Baseballschlägern und Sandhandschuhen zusammengeschlagen haben. Der 19-jährige Angeklagte soll dabei als Anführer aufgetreten und die anderen zur Tat angestachelt haben. Das Opfer erlitt Hämatome und eine Verletzung am linken Auge. Hintergrund soll ein länger andauernder Streit zwischen dem 19-Jährigen und einer Person aus der Gruppe des Opfers gewesen sein. Um Sanierungsarbeiten vorzubereiten, wird ab Montag, dem 7. September, der Geh- und Radweg an der Konrad-Adenauer-Brücke voraussichtlich für 2 Wochen gesperrt. Das teilt die Stadt Trier mit. Die Konrad-Adenauer-Brücke wird ab 2027 umfassend saniert. Erste Vorbereitungen haben schon begonnen. Fußgänger und Radfahrer werden über den unteren Moseluferweg umgeleitet. Die Absicherung ist ein erster Schritt auf dem Weg zur Generalsanierung der Brücke. Weitere Bauabschnitte werden derzeit geplant. Vor dem Amtsgericht Trier beginnt am 10. September ein Prozess wegen gefährlicher Körperverletzung und Bedrohung. Angeklagt ist laut Gericht ein inzwischen 26-jähriger, nicht vorbestrafter Mann aus der Verbandsgemeinde Saarburg-Kell. Er soll im Januar seine Ehefrau mehrfach geschlagen, mit einem Staubsaugerkabel gewürgt und mit dem Tod bedroht haben. Gut 2 Wochen später soll der Mann gegenüber seinem Cousin geäußert haben, seine Ehefrau umbringen zu wollen. Der Angeklagte sitzt seit Ende März in Untersuchung. Seit dem 1. September ist Jan Hoffmann neuer Innenstadtmanager der Stadtverwaltung Trier. Der 49-Jährige folgt nach Angaben der Stadt auf Sabine Borkam und lebt seit 1997 in Trier. Bekannt ist Hoffmann unter anderem als Organisator von Veranstaltungen wie der Illuminat.

0: Halle, dem Altstadtfest, Brückenglück und dem Rindertanz-Kulturfestival. Außerdem war er mehr als 20 Jahre bei der Trier Tourismus und Marketing GmbH tätig, auch als Abteilungsleiter für Veranstaltungen. In seiner neuen Aufgabe will er die Aufenthaltsqualität in der Innenstadt verbessern, unter anderem mit mehr Begrünung und Schatten, Sauberkeit, Sicherheit und Veranstaltungen. Weitere seiner Schwerpunkte sind Wohn- und Lebensqualität sowie eine gute Erreichbarkeit des Stadtzentrums mit allen Verkehrsmitteln. Und das Beste kommt zum Schluss. Rund 550 Menschen haben seit Juni den Pop-Up-Store des Klinikum Mutterhaus in der Trier-Galerie besucht. Das teilt das Klinikum nach einer ersten Auswertung mit. Am häufigsten gefragt war der Venencheck. Rund 200 Besucher nutzten das Angebot, das damit etwa 45% der Kontakte ausmachte. Außerdem ging es häufig um medizinische Termine, Jobs und Ausbildungsplätze. Manche Anliegen waren allerdings auch ungewöhnlicher. Gefragt wurde unter anderem nach einer Sonnenfinsternis-Schutzbrille und jahrzehntealten Unterlagen. Auch zum Stillen wurde der ruhige Raum im Pop-Up-Store bereits genutzt.
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2: Für heute sind insgesamt 24 Grad gemeldet, 5 Stunden Sonnenschein, also relativ ähnlich wie gestern. Zwischendurch ziehen immer wieder Wolken durch, es geht ein bisschen Wind und eventuell kann dann auch ab dem Nachmittag der ein oder andere Schauer dazu kommen.
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2: Ein kleines bisschen Stop-and-Go gibt es aktuell noch auf der Kaiser-Wilhelm-Brücke stadteinwärts, aber wirklich nur 2-3 Minuten, sonst ist alles wieder frei.
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2: Geblitzt wird in Trier in der Zuckerbergstraße. Hier ist ein Blitzeranhänger am Start, das 30 erlaubt. Dann haben wir noch einen mobilen Blitzer an der Schellenmauer. Hier ist 50. Und einen weiteren Blitzeranhänger auf der A64 Höhe Trier. Hier dürft ihr 80 fahren.
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1: Herzlich willkommen in Trier, kleine Nora. Dein Name kommt aus dem Altfranzösischen und bedeutet das Licht. Den Geburtstag teilst du dir übrigens mit Model und Schauspielerin Kaya Gerber. Sie kennt man unter anderem als Oksana aus dem Film Outcome. Lasst es euch gut gehen.
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1: Ich bin Katrin Müller. Die Spritpreise hatten wieder deutlich zugelegt. Gestern erreichte der Preis für Superbenzin der Sorte E10 dann einen Höchststand. Der Preis für einen Liter stieg im bundesweiten Tagesdurchschnitt auf gut 2,21 Euro und übertraf damit den bisherigen Rekord von rund 2,20 Euro aus dem März 2022, heißt es vom ADAC. Hintergrund sind die jüngsten militärischen Auseinandersetzungen im Irankrieg. Nach Angriffen auf das Stromnetz in Südbrandenburg und Nordrhein-Westfalen geht die Suche nach dem Motiv und den Tätern weiter. Wer dahinter steckt, ist weiter unklar. Die Ermittler sehen aber Parallelen.
2: Die Ermittler gehen davon aus, dass beide Vorfälle auf verfassungsfeindliche Sabotage zurückzuführen sind. Während die Ermittlungen noch laufen, werden die Rufe lauter, mehr in den Schutz der kritischen Infrastruktur zu investieren. Gefordert werden zum Beispiel mehr Rechte für Betreiber und ein Backup-System für Notfälle im Stromnetz. Fiona Reinhardt, Nachrichtenredaktion.
1: Russland schließt nach Angaben von Außenminister Lavrov das Goethe-Institut in Russland. Es handle sich um eine Reaktion auf die angekündigte Schließung des russischen Hauses in Berlin infolge des Fundes einer Sprengstoffdrohne auf dem Flughafen Leipzig-Halle. Das sagte Lavrov laut Agentur Interfax.
3: Das Goethe-Institut hier in Russland ist eine der wenigen noch verbliebenen deutsch-russischen Verbindungen in Krisenzeiten. Filialen gibt es nicht nur hier in Moskau, sondern auch in St. Petersburg und Jekaterinburg. Dass es nun geschlossen wird, ist vor allem für viele europafreundliche und dem Westen gegenüber offene Russen ein schwerer Schlag. Das Goethe-Institut hat nicht nur Kulturveranstaltungen hier in Russland organisiert, sondern verbreitet vor allem auch die deutsche Sprache. Damit soll es nun bald vorbei sein. Aus Moskau, Ulf Mauder.
1: Mauersegler, Schwarzmilane, Nachtigallen, viele Vogelarten sind schon gen Süden gezogen oder gerade unterwegs. Der große Vogelzug steht aber noch bevor. Derzeit sammeln sich erste Kraniche an ihren großen Rastplätzen im Nordosten von Deutschland. Laut Experten gibt es hierzulande mehr als 13.000 Brutpaare. Und bis Oktober rasten für den Herbstzug dann mindestens 200.000 bis 300.000 Kraniche gleichzeitig. Die meisten davon aus Skandinavien, Polen und dem Baltikum.
0: Und jetzt noch mehr Informationen aus unserer Region.
4: Ich bin Leo Melchersmann. Am Amtsgericht Trier beginnt am 7. September ein Prozess wegen gemeinschaftlich begangener gefährlicher Körperverletzung. Dem Gericht zufolge sollen 4 Männer aus Trier und Konz zwischen 19 und 23 Jahren im Dezember 2025 am Bahnhof Konz eine Personengruppe angegriffen und einen Mann mit Baseballschlägern und Sandhandschuhen zusammengeschlagen haben. Der 19-jährige Angeklagte soll die anderen als Anführer angestachelt haben. Das Opfer erlitt Hämatome und eine Wunde am linken Auge. Auslöser soll ein länger bestehender Streit zwischen dem 19-Jährigen und einem Mitglied der Gruppe des Opfers gewesen sein. Außerdem in unseren Regionalnachrichten: Sperrung an der Konrad-Adenauer-Brücke und ein Mann steht wegen Gewalt gegen seine Ehefrau vor Gericht. Ausführliche Nachrichten aus der Region gibt's wieder um 13:30.
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5: Die zweite Hälfte des Tages bleibt heute leider relativ grau im Antenneland. Die Sonne verabschiedet sich so ab 13 Uhr endgültig und danach soll es eigentlich nur noch bewölkt bleiben. Örtlich kann auch noch etwas Regen dazukommen, Wind, und die Temperaturen, die bleiben so bei 23, 24 Grad. Morgen können wir uns dafür aber auch wieder auf viel Sonnenschein freuen. Bis zu 7 Stunden sind gemeldet. Etwas Wind dazu, 27 Grad und dann erst am Abend einzelne Schauer.
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5: Der Verkehr stockt nach wie vor so ein ganz kleines bisschen in der Asklepieteno-Straße Richtung Kranufer, sind aber echt nur so 2 Minuten, sonst solltet ihr überall gut durchkommen. 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
5: Ein Blitzeranhänger steht seit gestern in der Trierer Zuckerbergstraße. Hier ist 30 erlaubt. Den zweiten haben wir dann immer noch auf der A64 Höhe Trier. Hier ist 80 erlaubt. Dann wird an der Schellenmauer gerade geknipst. Also Osterlee, da ist 50 Richtung Landesmuseum. Und eine Abstandsmessung ist auch noch am Start. Die steht aktuell auf der A1 Höhe Rievenich.
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5: Hallo, Dori hier. Klettern, Malen, Basteln und Bungee Run. Beim Sommerfest am Weidengraben wird's diesen Samstag garantiert nicht langweilig. Wir haben die kleinen Besucher schon mal gefragt, worauf sie sich am meisten freuen. Und ich sag mal so, die Antworten, die sind ziemlich eindeutig. Mehr dazu gleich nach den Pretenders und Taylor Swift in der Playlist.
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0: Shake It Off war das von Taylor Swift. Ein Song, der doch wirklich immer für gute Laune sorgt, oder? Ich hoffe, die habt ihr jetzt. Ich bin Dori und ihr hört die Antenne. Diesen Samstag steht wieder das alljährliche Sommerfest am Weidengraben an. Kita-Sozialarbeiterin Friederike Pompeius verrät uns, was das Fest ausmacht und was Besucher dieses Jahr Schönes erwartet.
1: Das Sommerfest macht aus, dass sich Jung und Alt am Weidengraben trifft, wir einen schönen Tag gemeinsam haben mit verschiedenen Aktionen und es gibt was zu essen, was zu trinken, die Kita, die Schule bereitet was vor und es gibt verschiedene aktive Stände wie die Kletterwand, eine Hüpfburg, Kinderschminken. Das Don Bosco-Mobil ist auch wieder mit dabei. Die Löschstation der Feuerwehr, genau, und Bastelangebote, die sowas wie Sandmalen und Seifenblasen beinhalten.
0: Also von Klettern, Malen und Basteln über Bungee Run ist einiges dabei. Und das kam in den vergangenen Jahren bei allen Gästen super an. Vor allem aber bei den Kids. Was hat euch denn am besten gefallen?
2: Ich war da auf der Hüpfburg.
3: Es gab das Kinderschminken, das Sandmalen, dieses Feuerwehrspielzeug löschen, dieses Kickerspiel.
0: So. Und wobei ist die Vorfreude dieses Jahr am größten?
2: Schminken. Als Tiger.
4: Hüpfburgen und die Kletterwand und Graffiti.
3: Auf das Sandmalen und das Schminken.
2: Die Schminke.
5: Fußball spielen oder ja. Basketball.
0: Na, ich würde sagen, da drücken wir mal die Daumen, dass das Wetter am Samstag hält. Start des Festes ist um 14 Uhr und jeder ist dort herzlich willkommen.

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1: Mit Leo Melchersmann einen schönen Donnerstag zusammen. Vor dem Amtsgericht Trier beginnt am 7. September ein Strafprozess wegen gemeinschaftlich begangener gefährlicher Körperverletzung. Dem Gericht zufolge sollen 4 Männer aus Trier und Konz zwischen 19 und 23 Jahren im Dezember 2025 am Bahnhof Konz eine Personengruppe angegriffen und einen Mann mit Baseballschlägern und Sandhandschuhen zusammengeschlagen haben. Der 19-jährige Angeklagte soll dabei als Anführer aufgetreten und die anderen zur Tat angestachelt haben. Das Opfer erlitt Hämatome.

0: Hämatome und eine Verletzung am linken Auge. Hintergrund soll ein länger andauernder Streit zwischen dem 19-Jährigen und einer Person aus der Gruppe des Opfers gewesen sein. Um Sanierungsarbeiten vorzubereiten, wird ab Montag, dem 7. September, der Geh- und Radweg an der Konrad-Adenauer-Brücke voraussichtlich für 2 Wochen gesperrt. Das teilt die Stadt Trier mit. Die Konrad-Adenauer-Brücke wird ab 2027 umfassend saniert. Erste Vorbereitungen haben schon begonnen. Fußgänger und Radfahrer werden über den unteren Moseluferweg umgeleitet. Die Absicherung ist ein erster Schritt auf dem Weg zur Generalsanierung der Brücke. Weitere Bauabschnitte werden derzeit geplant. Vor dem Amtsgericht Trier beginnt am 10. September ein Prozess wegen gefährlicher Körperverletzung und Bedrohung. Angeklagt ist laut Gericht ein inzwischen 26-jähriger, nicht vorbestrafter Mann aus der Verbandsgemeinde Saarburg-Kell. Er soll im Januar seine Ehefrau mehrfach geschlagen, mit einem Staubsaugerkabel gewürgt und mit dem Tod bedroht haben. Gut 2 Wochen später soll der Mann gegenüber seinem Cousin geäußert haben, seine Ehefrau umbringen zu wollen. Der Angeklagte sitzt seit Ende März in Untersuchung. Seit dem 1. September ist Jan Hoffmann neuer Innenstadtmanager der Stadtverwaltung Trier. Der 49-Jährige folgt nach Angaben der Stadt auf Sabine Borkam und lebt seit 1997 in Trier. Bekannt ist Hoffmann unter anderem als Organisator von Veranstaltungen wie der Illuminale, dem Altstadtfest, Brückenglück und dem Rindertanz-Kulturfestival. Außerdem war er mehr als 20 Jahre bei der Trier Tourismus und Marketing GmbH tätig, auch als Abteilungsleiter für Veranstaltungen. In seiner neuen Aufgabe will er die Aufenthaltsqualität in der Innenstadt verbessern, unter anderem mit mehr Begrünung und Schatten, Sauberkeit, Sicherheit und Veranstaltungen. Weitere seiner Schwerpunkte sind Wohn- und Lebensqualität sowie eine gute Erreichbarkeit des Stadtzentrums mit allen Verkehrsmitteln. Und das Beste kommt zum Schluss. Rund 550 Menschen haben seit Juni den Pop-Up-Store des Klinikum Mutterhaus in der Trier-Galerie besucht. Das teilt das Klinikum nach einer ersten Auswertung mit. Am häufigsten gefragt war der Venencheck. Rund 200 Besucher nutzten das Angebot, das damit etwa 45% der Kontakte ausmachte. Außerdem ging es häufig um medizinische Termine, Jobs und Ausbildungsplätze. Manche Anliegen waren allerdings auch ungewöhnlicher. Gefragt wurde unter anderem nach einer Sonnenfinsternis-Schutzbrille und jahrzehntealten Unterlagen. Auch zum Stillen wurde der ruhige Raum im Pop-Up-Store bereits genutzt.
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2: Den Rest des heutigen Tages bleibt es eher grau im Antenneland. Ab und an schaut vielleicht mal noch kurz die Sonne raus, aber es kann dann auch noch Regen dazu kommen, vor allem am Nachmittag. Etwas Wind geht dazu, 23 Grad sind das Höchste der Gefühle. Morgen wird es ein Ticken wärmer, 27 Grad sind da gemeldet. Also der Sommer, der will sich hier in Trier noch nicht so ganz verabschieden. Dazu gibt es dann 7 Stunden Sonnenschein, etwas Wind, ein paar Wölkchen und erst am Abend dann vereinzelt Schauer.
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2: Aktuell haben wir keine größeren Staus im Stadtgebiet. Ihr solltet überall gut durchkommen.
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2: Ein Blitzeranhänger steht seit gestern in der Trierer Zuckerbergstraße. Hier ist 30 erlaubt. Den zweiten haben wir dann immer noch auf der A64 Höhe Trier. Hier ist 80 erlaubt. Dann wird an der Schellenmauer gerade geknipst. Also Osterlee, da ist 50 Richtung Landesmuseum. Und eine Abstandsmessung ist auch noch am Start. Die steht aktuell auf der A1 Höhe Rievenich.
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4: Nach 3 Verlusttagen in Folge zeigt sich am deutschen Aktienmarkt der DAX heute im frühen Handel ganz zart im grünen Bereich. Der DAX verbessert sich zunächst um 0,1% auf 25.856 Punkte. Die große Gegenbewegung nach dem Abwärtstrend zuletzt ist das noch nicht, aber immerhin zeigt sich der Markt einigermaßen stabil und die Anleger warten erst einmal ab. Deutlicher zugelegt unter den 40 Standardwerten haben bisher Deutsche Telekom, Siemens Energy und SAP. Auf der Verliererseite sehen wir GEA, Daimler Truck und die DHL-Aktie, vormals Deutsche Post. Der Euro zeigt sich mit $1,16 am Vormittag gut behauptet. Aus Frankfurt, Klaus Wente.
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1: Ich bin Katrin Müller. Nach dem Wiederaufflammen des Iran-Kriegs sind die Spritpreise erneut gestiegen. Superbenzin der Sorte E10 kostete laut ADAC im bundesweiten Tagesdurchschnitt gestern etwa 2,21 Euro pro Liter. Das ist ein neuer Höchststand und übertraf den bisherigen Rekord aus März 2022.
2: Die USA hatten vor wenigen Tagen ihre Angriffe auf den Iran wieder aufgenommen. Der wiederum reagiert mit Gegenangriffen und diese neue Eskalation hat die Rohölpreise wieder in die Höhe getrieben. Obendrauf kommt das Niedrigwasser am Rhein. Das sorgt für höhere Transportkosten und auch das macht sich an den Preisen an der Tanksäule bemerkbar. Autofahrer müssen also weiterhin tiefer in die Tasche greifen und Entlastung ist nicht in Sicht. Eine Neuauflage des Tankrabatts, der bis Ende Juni galt, hat die Bundesregierung bisher abgelehnt. Fiona Reinhardt, Nachrichtenredaktion.
1: Bundesaußenminister Wadephul hat die von Moskau angekündigte Schließung der Goethe-Institute in Russland bedauert. Das Goethe-Institut mache sich jeden Tag um Kulturbeziehungen und gesellschaftlichen Austausch zwischen Russland und Deutschland verdient. Die nun von Moskau angekündigte Maßnahme sei sehr bedauerlich, denn sie schade den Beziehungen weiter, kritisierte Wadephul. Nach einer Brandattacke auf eine Baustelle in München vermutet das Bayerische Landeskriminalamt einen Anschlagsversuch gegen ein Unternehmen aus dem Rüstungsbereich. Es handelt sich dabei wohl um Rode und Schwarz. Es werde wegen eines politischen Hintergrunds ermittelt, sagte ein Sprecher des LKA.
3: Ein Zeuge hatte gegen Mitternacht die Polizei alarmiert, weil aus einem Auto Brandsätze geworfen worden sind. Einer davon hat im Bereich von Baucontainern gezündet. Einen weiteren haben Spezialkräfte unschädlich gemacht. Wenig später wurden in der Nähe eine 28-jährige Frau und ein 38-jähriger Mann aus Bulgarien festgenommen. Das Betriebsgelände selbst sei nicht betroffen gewesen, sagte eine Konzernsprecherin der ARD. Aus München, Sebastian Will.
1: Mehr Geld und einige Extras. Tarifverträge zahlen sich laut einer Studie der gewerkschaftlichen Hans-Böckler-Stiftung für Auszubildende besonders aus. Nach einer Auswertung des WSI-Tarifarchivs liegen im ersten Ausbildungsjahr die Vergütungen in 20 untersuchten Tarifbranchen gut 440 Euro über dem gesetzlich festgelegten Minimum. Die Differenz bleibt über die gesamte Ausbildungsdauer ungefähr gleich.
0: Und jetzt noch mehr Informationen aus unserer Region.
4: Ich bin Leo Melchersmann. Um Sanierungsarbeiten vorzubereiten, wird ab Montag, dem 7. September, der Geh- und Radweg an der Konrad-Adenauer-Brücke voraussichtlich für 2 Wochen gesperrt. Das teilt die Stadt mit. Die Konrad-Adenauer-Brücke wird ab 2027 umfassend saniert. Erste Vorbereitungen haben schon begonnen. Fußgänger und Radfahrer werden über den unteren Moseluferweg umgeleitet. Außerdem in unseren Regionalnachrichten: Jan Hoffmann ist neuer Trierer Innenstadtmanager. Manager und 550 Besucher im Mutterhaus Pop-Up Store. Ausführliche Nachrichten aus der Region gibt's wieder um 9:30.
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5: Die zweite Hälfte des Tages bleibt heute leider relativ grau im Antenneland. Die Sonne verabschiedet sich so ab 13 Uhr endgültig und danach soll es eigentlich nur noch bewölkt bleiben. Örtlich kann auch noch etwas Regen dazukommen, Wind und die Temperaturen, die bleiben so bei 23, 24 Grad. Morgen können wir uns dafür aber auch wieder auf viel Sonnenschein freuen. Bis zu 7 Stunden sind gemeldet. Etwas Wind dazu, 27 Grad und dann erst am Abend einzelne Schauer.
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5: Es dauert gerade gute 5 Minuten länger, wenn ihr die Bitburger runterfahrt Richtung Kaiser-Wilhelm-Brücke und Innenstadt, aber sonst ist alles soweit frei.
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5: Ein Blitzeranhänger steht nach wie vor in der Trierer Zuckerbergstraße. Hier ist 30 erlaubt. Und den zweiten auf der A64 haben wir auch noch Höhe Trier. Hier dürft ihr 80 fahren. Mobil geblitzt wird ansonsten gerade an der Schellenmauer in Fahrtrichtung Landesmuseum. Hier ist 50 erlaubt. Und in der Aachener Straße, da bitte auch nicht schneller fahren. Auch hier steht ein mobiler Blitzer. Dann haben wir noch die Abstandsmessung auf der A1 Höhe Rievenich. Und wenn ihr noch was habt, dann gerne bei uns melden.
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5: Kürzer Helf, ich bin Dori und liebe Trierer, es ist mal wieder Zeit fürs Kino. Zwei Flüchtige verstecken sich in einem Reisebus und daraus entsteht eine ganz schön turbulente Komödie. Mehr verrate ich euch dann gleich nach zwei Songs, also gerne dranbleiben.
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0: The Weeknd, Dancing in the Flames. Story hier bei Antenne Trier. Herbstanfang in Trier heißt auch Zeit für gemütliche Abende im Kinosessel. Und da wird's heute lustig. Wir haben zwei Flüchtige, einen Reisebus und eine ganz schön schlechte Idee. Was soll da schon schiefgehen? Naja, ich sag mal so, ganz schön viel.
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0: Was ist schon normal? Ich würde mal sagen, nach einem Einbruch in einem vollbesetzten Reisebus untertauchen, gehört eher nicht dazu. Und trotzdem ist genau das der Plan unserer beiden Protagonisten im heutigen Kinotipp.
2: Los, kommst du jetzt?
3: Die Karre ist weg. Natürlich ist die Karre weg, du hast auf dem Behindertenparkplatz geparkt.
0: Uiuiui, Anfängerfehler. Carlo und Alex hatten eigentlich einen wasserdichten Fluchtplan und der hat ungefähr bis zum nächsten Problem funktioniert. Also muss schnell ein Notfallplan her und der führt die beiden ausgerechnet in einen vollbesetzten Reisebus. Allerdings ist das kein gewöhnlicher Reisebus.
4: Wer war dein Aufzüglöster?
5: Otto? Ich bin Polly. Wir haben dich schon erwartet.
3: Ja, komm, Otto.
5: Das ist Otto. Sagt alle Hallo zu Otto.
6: Hallo.
0: Carlo und Alex haben spontan eine brillante Idee. Sie schlüpfen einfach in die Rollen eines fehlenden Teilnehmers und seines Betreuers.
3: Was ist jetzt der Plan? Guck sie dir an und mach die nach. Auf gar keinen Fall. Halt die Klappe und tu so wie die. Ja, okay, war ein bisschen drüber, ja.
0: Je länger die Reise dauert, desto schwieriger wird's für die beiden, die Tarnung aufrechtzuerhalten. Zwischen ungeplanten Zwischenstopps, neuen Freundschaften und jeder Menge Fettnäpfchen wächst die Gefahr, dass die beiden auffliegen.
7: Du bist nicht behindert.
3: Ich bin super behindert. Schon als ich ein Kind war.
7: Ich glaub dir kein Wort.
3: Ja, ich hab was Dummes gemacht und ich muss mich hier ein paar Tage verstecken.
7: Keine Sorge, ihr seid's gerade. Außer Louis.
3: Das ist Louis.
8: Das bin ich, du Vollpfosten!
0: Das gewisse Extra ist eine warmherzige Komödie mit ordentlich Chaos, viel Situationshumor und einer ziemlich ungewöhnlichen Fluchtgeschichte. Und der Film ist das Remake des französischen Kinohits Was ist schon normal? Ab heute läuft er auch bei uns in der Region auf der großen Leinwand.
9: Du bist ein geiler Typ, du!
3: Du bist auch ein geiler Typ.
0: Im Cinemax Trier könnt ihr den Film heute um 14.30 Uhr, 17.50 Uhr und 20.25 Uhr sehen. Im Broadway läuft er um 16.45 Uhr und 19.45 Uhr. Ganz viel Spaß!
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1: Mit Leo Melchersmann einen schönen Donnerstag zusammen. Vor dem Amtsgericht Trier beginnt am 7. September ein Strafprozess wegen gemeinschaftlich begangener gefährlicher Körperverletzung. Dem Gericht zufolge sollen 4 Männer aus Trier und Konz zwischen 19 und 23 Jahren im Dezember 2025 am Bahnhof Konz eine Personengruppe angegriffen und einen Mann mit Baseballschlägern und Sandhandschuhen zusammengeschlagen haben. Der 19-jährige Angeklagte soll dabei als Anführer aufgetreten und die anderen zur Tat angestachelt haben. Das Opfer erlitt Hämatome und eine Verletzung am linken Auge. Hintergrund soll ein länger andauernder Streit zwischen dem 19-Jährigen und einer Person aus der Gruppe des Opfers gewesen sein. Um Sanierungsarbeiten vorzubereiten, wird ab Montag, dem 7. September, der Geh- und Radweg an der Konrad-Adenauer-Brücke voraussichtlich für 2 Wochen gesperrt. Das teilt die Stadt Trier mit. Die Konrad-Adenauer-Brücke wird ab 2027 umfassend saniert. Erste Vorbereitungen haben schon begonnen. Fußgänger und Radfahrer werden über den unteren Moseluferweg umgeleitet. Die Absicherung ist ein erster Schritt auf dem Weg zur Generalsanierung der Brücke. Weitere Bauabschnitte werden derzeit geplant.

0: Vor dem Amtsgericht Trier beginnt am 10. September ein Prozess wegen gefährlicher Körperverletzung und Bedrohung. Angeklagt ist laut Gericht ein inzwischen 26-jähriger, nicht vorbestrafter Mann aus der Verbandsgemeinde Saarburg-Kell. Er soll im Januar seine Ehefrau mehrfach geschlagen, mit einem Staubsaugerkabel gewürgt und mit dem Tod bedroht haben. Gut zwei Wochen später soll der Mann gegenüber seinem Cousin geäußert haben, seine Ehefrau umbringen zu wollen. Der Angeklagte sitzt seit Ende März in Untersuchungshaft. Seit dem 1. September ist Jan Hoffmann neuer Innenstadtmanager der Stadtverwaltung Trier. Der 49-Jährige folgt nach Angaben der Stadt auf Sabine Borkam und lebt seit 1997 in Trier. Bekannt ist Hoffmann unter anderem als Organisator von Veranstaltungen wie der Illuminale, dem Altstadtfest, Brückenglück und dem Rindertanz-Kulturfestival. Außerdem war er mehr als 20 Jahre bei der Trier Tourismus und Marketing GmbH tätig, auch als Abteilungsleiter für Veranstaltungen. In seiner neuen Aufgabe will er die Aufenthaltsqualität in der Innenstadt verbessern, unter anderem mit mehr Begrünung und Schatten, Sauberkeit, Sicherheit und Veranstaltungen. Weitere seiner Schwerpunkte sind Wohn- und Lebensqualität sowie eine gute Erreichbarkeit des Stadtzentrums mit allen Verkehrsmitteln. Und das Beste kommt zum Schluss. Rund 550 Menschen haben seit Juni den Pop-Up-Store des Klinikum Mutterhaus in der Trier-Galerie besucht. Das teilt das Klinikum nach einer ersten Auswertung mit. Am häufigsten gefragt war der Venencheck. Rund 200 Besucher nutzten das Angebot, das damit etwa 45% der Kontakte ausmachte. Außerdem ging es häufig um medizinische Termine, Jobs und Ausbildungsplätze. Manche Anliegen waren allerdings auch ungewöhnlicher. Gefragt wurde unter anderem nach einer Sonnenfinsternis-Schutzbrille und jahrzehntealten Unterlagen. Auch zum Stillen wurde der ruhige Raum im Pop-Up-Store bereits genutzt.
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2: Den Rest des heutigen Tages bleibt eher grau im Antenneland. Ab und an schaut vielleicht mal noch kurz die Sonne raus, aber es kann dann auch noch Regen dazu kommen, vor allem am Nachmittag. Etwas Wind geht dazu, 23 Grad sind das höchste der Gefühle. Morgen wird es ein Ticken wärmer, 27 Grad sind da gemeldet. Also der Sommer, der will sich hier in Trier noch nicht so ganz verabschieden. Dazu gibt es dann 7 Stunden Sonnenschein, etwas Wind, ein paar Wölkchen und erst am Abend dann vereinzelt Schauer.
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2: Ein kleines bisschen Stop-and-Go gibt es aktuell in der Paulinenstraße und auch in der Schöndorfer Straße. So 2-3 Minuten, sonst solltet ihr aber überall problemlos durchkommen.
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2: Ein Blitzeranhänger steht nach wie vor in der Trierer Zuckerbergstraße. Hier ist 30 erlaubt. Und den zweiten auf der A64 haben wir auch noch Höhe Trier. Hier dürft ihr 80 fahren. Mobil geblitzt wird ansonsten gerade an der Schellenmauer in Fahrtrichtung Landesmuseum. Hier ist 50 erlaubt. Und in der Aachener Straße, da bitte auch nicht schneller fahren. Auch hier steht ein mobiler Blitzer. Dann haben wir noch die Abstandsmessung auf der A1 Höhe Rievenich. Und wenn ihr noch was habt, dann gerne bei uns melden.
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1: 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September 2001. Alicia Keys steigt mit Fallen in die Charts ein.

Alicia Cook wird 1981 in New York geboren. Ihre alleinerziehende Mutter ist Musicalsängerin. Alicia wächst in Hell's Kitchen, einem Viertel in Manhattan, auf. Gewalt gibt es hier an jeder Ecke. Drogenmissbrauch und Sexarbeit gehören zur Normalität. Für Alicia ist das laute und teilweise auch gefährliche Treiben Alltag. Aber trotzdem ist ihr Zuhause eine Wohlfühloase. Ihre Mutter legt daheim Jazzplatten auf und dann ist Alicia weg. Da kann es draußen noch so laut sein, da kann passieren, was will. Sobald Musik an ist, konzentriert sich Alicia darauf. Mit 6 bekommt sie Klavierunterricht. Sie spielt Stücke von Mozart, Beethoven und Co. und das gefällt ihr. Mit 10 bekommt sie schließlich ein eigenes Klavier und kann von nun an auch zu Hause spielen. Nach der Schule sitzt sie jede freie Minute an den Tasten und übt. Und sie schreibt ihre ersten eigenen Songs. Nach der Schule bekommt sie schließlich einen Plattenvertrag. Und ein paar Jahre später kommt schon ihr erstes Album, Songs in A Minor. Und darauf ist auch ihr erster großer Hit, Fallen.

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1: Ich bin Katrin Müller. Die Spritpreise hatten wieder deutlich zugelegt. Gestern erreichte der Preis für Superbenzin der Sorte E10 dann einen Höchststand. Der Preis für einen Liter stieg im bundesweiten Tagesdurchschnitt auf gut 2,21 Euro und übertraf damit den bisherigen Rekord von rund 2,20 Euro aus dem März 2022, heißt es vom ADAC. Hintergrund sind die jüngsten militärischen Auseinandersetzungen im Irankrieg. Nach Angriffen auf das Stromnetz in Südbrandenburg und Nordrhein-Westfalen geht die Suche nach dem Motiv und den Tätern weiter. Wer dahinter steckt, ist weiter unklar. Die Ermittler sehen aber Parallelen.
2: Laut den Behörden wurden in beiden Fällen in der Nähe der Angriffe Abschussvorrichtungen und Pyrotechnik gefunden und die seien schon länger dort installiert gewesen. Es ist also ein Muster zu erkennen, aber ob es wirklich einen Zusammenhang gibt und wer dahinter steckt, muss noch geklärt werden. Ein Bekennerschreiben liege noch nicht vor. Die Ermittler gehen davon aus, dass beide Vorfälle auf verfassungsfeindliche Sabotage zurückzuführen sind. Während die Ermittlungen noch laufen, werden die Rufe lauter, mehr in den Schutz der kritischen Infrastruktur zu investieren. Gefordert werden zum Beispiel mehr Rechte für Betreiber und ein Backup-System für Notfälle im Stromnetz. Fiona Reinhardt, Nachrichtenredaktion.
1: Russland schließt nach Angaben von Außenminister Lavrov das Goethe-Institut in Russland. Es handle sich um eine Reaktion auf die angekündigte Schließung des russischen Hauses in Berlin infolge des Fundes einer Sprengstoffdrohne auf dem Flughafen Leipzig-Halle. Das sagte Lavrov laut Agentur Interfax.
3: Das Goethe-Institut hier in Russland ist eine der wenigen noch verbliebenen deutsch-russischen Verbindungen in Krisenzeiten. Dass es nun geschlossen wird, ist vor allem für viele europafreundliche und dem Westen gegenüber offene Russen ein schwerer Schlag. Das Goethe-Institut hat nicht nur Kulturveranstaltungen hier in Russland organisiert, sondern verbreitet vor allem auch die deutsche Sprache. Damit soll es nun bald vorbei sein. Aus Moskau, Ulf Mauder.
1: Mehr Geld und einige Extras. Tarifverträge zahlen sich laut einer Studie der gewerkschaftlichen Hans-Böckler-Stiftung für Auszubildende besonders aus. Nach einer Auswertung des WSI-Tarifarchivs liegen im ersten Ausbildungsjahr die Vergütungen in 20 untersuchten Tarifbranchen gut 440 Euro über dem gesetzlich festgelegten Minimum. Die Differenz bleibt über die gesamte Ausbildungsdauer ungefähr gleich.
0: Und jetzt noch mehr Informationen aus unserer Region.
4: Ich bin Leo Melchersmann. Am Amtsgericht Trier beginnt am 7. September ein Prozess wegen gemeinschaftlich begangener gefährlicher Körperverletzung. Dem Gericht zufolge sollen 4 Männer aus Trier und Konz zwischen 19 und 23 Jahren im Dezember 2025 am Bahnhof Konz eine Personengruppe angegriffen und einen Mann mit Baseballschlägern und Sandhandschuhen zusammengeschlagen haben. Der 19-jährige Angeklagte soll die anderen als Anführer angestachelt haben. Das Opfer erlitt Hämatome und eine Wunde am linken Auge. Auslöser soll ein länger bestehender Streit zwischen dem 19-Jährigen und einem Mitglied der Gruppe des Opfers gewesen sein. Außerdem in unseren Regionalnachrichten: Sperrung an der Konrad-Adenauer-Brücke und ein Mann steht wegen Gewalt gegen seine Ehefrau vor Gericht. Ausführliche Nachrichten aus der Region gibt's wieder um 13:30.
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5: Die zweite Hälfte des Tages bleibt heute leider relativ grau im Antenneland. Die Sonne verabschiedet sich so ab 13 Uhr endgültig und danach soll es eigentlich nur noch bewölkt bleiben. Örtlich kann auch noch etwas Regen dazukommen, Wind, und die Temperaturen, die bleiben so bei 23, 24 Grad. Morgen können wir uns dafür aber auch wieder auf viel Sonnenschein freuen. Bis zu 7 Stunden sind gemeldet. Etwas Wind dazu, 27 Grad und dann erst am Abend einzelne Schauer.
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5: Aktuell haben wir keine größeren Staus im Stadtgebiet. Ihr solltet überall gut durchkommen.
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5: Ein Blitzeranhänger steht nach wie vor in der Trierer Zuckerbergstraße. Hier ist 30 erlaubt. Und den zweiten auf der A64 haben wir auch noch Höhe Trier. Hier dürft ihr 80 fahren. Mobil geblitzt wird ansonsten gerade an der Schellenmauer in Fahrtrichtung Landesmuseum. Hier ist 50 erlaubt. Und in der Aachener Straße, da bitte auch nicht schneller fahren. Auch hier steht ein mobiler Blitzer. Dann haben wir noch die Abstandsmessung auf der A1 Höhe Rievenich. Und wenn ihr noch was habt, dann gerne bei uns melden.
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5: Und damit wünsche ich euch schon mal einen guten. Wir haben kurz nach 12. Ich bin Dori und ich habe gleich wie immer um diese Zeit die Veranstaltungstipps für euch. Also bleibt gern dran, in circa 7 Minuten gibt's die Infos von mir.
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1: Lust auf ein bisschen Jazz? Dann würde ich sagen, schaut heute Abend bei der Porta vorbei. Da tritt Andreas Scherer mit seiner Band im Rahmen des JTI Trier Jazz Awards auf. Euch erwartet ein Jazzkonzert unter freiem Himmel, perfekt, um bei guter Musik einen entspannten, frühherbstlichen, spätsommerlichen Abend zu verbringen. Das Konzert geht um 20 Uhr los. Tickets gibt's wie immer online bei Ticket Regional. Ihr interessiert euch für Kunst und fragt euch manchmal, wie viel ein Kunstwerk eigentlich wert ist? Dann könnte diese Veranstaltung interessant sein. Heute könnt ihr bei Können die davon leben? Verschiedene Kunstwerke mal anschauen und auch die Preise entdecken. Die Veranstaltung geht um 19 Uhr los und zwar in der Europäischen Rechtsakademie in der Metzerallee 4. Tickets gibt's online. Und ihr möchtet mehr über die Mosel und ihre besonderen Orte erfahren? Dann wäre vielleicht die Lesung 111 Orte an der Mosel was für euch. Heute um 19 Uhr findet das Ganze im kleinen Buchfink in der Neustraße statt. Und dabei lernt ihr verschiedene Orte entlang der Mosel kennen und bekommt spannende Infos und Geschichten dazu. Perfekt für alle, die gerne mal was Neues über unsere Heimat erfahren möchten und dabei gemütlich einer Lesung zuhören wollen. Die Tickets gibt's auch hier bei Ticket Regional.
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1: Mit Leo Melchersmann einen schönen Donnerstag zusammen. Vor dem Amtsgericht Trier beginnt am 7. September ein Strafprozess wegen gemeinschaftlich begangener gefährlicher Körperverletzung. Dem Gericht zufolge sollen 4 Männer aus Trier und Konz zwischen 19 und 23 Jahren im Dezember 2025 am Bahnhof Konz eine Personengruppe angegriffen und einen Mann mit Baseballschlägern und Sandhandschuhen zusammengeschlagen haben. Der 19-jährige Angeklagte soll dabei als Anführer aufgetreten und die anderen zur Tat angestachelt haben. Das Opfer erlitt Hämatome und eine Verletzung am linken Auge. Hintergrund soll ein länger andauernder Streit zwischen dem 19-Jährigen und einer Person aus der Gruppe des Opfers gewesen sein. Um Sanierungsarbeiten vorzubereiten, wird ab Montag, dem 7. September, der Geh- und Radweg an der Konrad-Adenauer-Brücke voraussichtlich für 2 Wochen gesperrt. Das teilt die Stadt Trier mit. Die Konrad-Adenauer-Brücke wird ab 2027 umfassend saniert. Erste Vorbereitungen haben schon begonnen. Fußgänger und Radfahrer werden über den unteren Moseluferweg umgeleitet. Die Absicherung ist ein erster Schritt auf dem Weg zur Generalsanierung der Brücke. Weitere Bauabschnitte werden derzeit geplant. Vor dem Amtsgericht Trier beginnt am 10. September ein Prozess wegen gefährlicher Körperverletzung und Bedrohung. Angeklagt ist laut Gericht ein inzwischen 26-jähriger, nicht vorbestrafter Mann aus der Verbandsgemeinde Saarburg-Kell. Er soll im Januar seine Ehefrau mehrfach geschlagen, mit einem Staubsaugerkabel gewürgt und mit dem Tod bedroht haben. Gut 2 Wochen später soll der Mann gegenüber seinem Cousin geäußert haben, seine Ehefrau umbringen zu wollen. Der Angeklagte sitzt seit Ende März in Untersuchung. Seit dem 1. September ist Jan Hoffmann neuer Innenstadtmanager der Stadtverwaltung Trier. Der 49-Jährige folgt nach Angaben der Stadt auf Sabine Borkam und lebt seit 1997 in Trier. Bekannt ist Hoffmann unter anderem als Organisator von Veranstaltungen.

0: Veranstaltungen wie der Illuminale, dem Altstadtfest, Brückenglück und dem Rindertanz-Kulturfestival. Außerdem war er mehr als 20 Jahre bei der Trier Tourismus und Marketing GmbH tätig, auch als Abteilungsleiter für Veranstaltungen. In seiner neuen Aufgabe will er die Aufenthaltsqualität in der Innenstadt verbessern, unter anderem mit mehr Begrünung und Schatten, Sauberkeit, Sicherheit und Veranstaltungen. Weitere seiner Schwerpunkte sind Wohn- und Lebensqualität sowie eine gute Erreichbarkeit des Stadtzentrums mit allen Verkehrsmitteln. Und das Beste kommt zum Schluss. Rund 550 Menschen haben seit Juni den Pop-Up-Store des Klinikum Mutterhaus in der Trier-Galerie besucht. Das teilt das Klinikum nach einer ersten Auswertung mit. Am häufigsten gefragt war der Venencheck. Rund 200 Besucher nutzten das Angebot, das damit etwa 45% der Kontakte ausmachte. Außerdem ging es häufig um medizinische Termine, Jobs und Ausbildungsplätze. Manche Anliegen waren allerdings auch ungewöhnlicher. Gefragt wurde unter anderem nach einer Sonnenfinsternis-Schutzbrille und jahrzehntealten Unterlagen. Auch zum Stillen wurde der ruhige Raum im Pop-Up-Store bereits genutzt.
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2: Den Rest des heutigen Tages bleibt es eher grau im Antenneland. Ab und an schaut vielleicht mal noch kurz die Sonne raus, aber es kann dann auch noch Regen dazu kommen, vor allem am Nachmittag. Etwas Wind geht dazu, 23 Grad sind das Höchste der Gefühle. Morgen wird es ein Ticken wärmer, 27 Grad sind da gemeldet. Also der Sommer, der will sich hier in Trier noch nicht so ganz verabschieden. Dazu gibt es dann 7 Stunden Sonnenschein, etwas Wind, ein paar Wölkchen und erst am Abend dann vereinzelt Schauer.
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2: Aktuell haben wir keine größeren Staus im Stadtgebiet. Ihr solltet überall gut durchkommen.
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2: Geblitzt wird immer noch in Trier in der Zuckerbergstraße. Da steht ein Anhänger, hier ist 30 erlaubt. 80 fahren dann bitte auf der A64, Höhe Trier, auch da steht noch ein Anhänger. Und mobil geblitzt wird auch noch, und zwar an der Schellenmauer Richtung Landesmuseum, hier ist 50. Und dann auch jetzt noch am Barbara-Ufer, soweit ich das sehen kann, Richtung A602. Auch hier bitte nicht schneller als 50 fahren. Wenn ihr noch was habt, gerne melden unter Trier 462 88 4 und der 0.
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1: Ich bin Katrin Müller. Nach dem Wiederaufflammen des Iran-Kriegs sind die Spritpreise erneut gestiegen. Superbenzin der Sorte E10 kostete laut ADAC im bundesweiten Tagesdurchschnitt gestern etwa 2,21 Euro pro Liter. Das ist ein neuer Höchststand und übertraf den bisherigen Rekord aus März 2022.
2: Die USA hatten vor wenigen Tagen ihre Angriffe auf den Iran wieder aufgenommen. Der wiederum reagiert mit Gegenangriffen und diese neue Eskalation hat die Rohölpreise wieder in die Höhe getrieben. Obendrauf kommt das Niedrigwasser am Rhein. Das sorgt für höhere Transportkosten und auch das macht sich an den Preisen an der Tanksäule bemerkbar. Autofahrer müssen also weiterhin tiefer in die Tasche greifen und Entlastung ist nicht in Sicht. Eine Neuauflage des Tankrabatts, der bis Ende Juni galt, hat die Bundesregierung bisher abgelehnt. Fiona Reinhardt, Nachrichtenredaktion.
1: Bundesaußenminister Wadephul hat die von Moskau angekündigte Schließung der Goethe-Institute in Russland bedauert. Das Goethe-Institut mache sich jeden Tag um Kulturbeziehungen und gesellschaftlichen Austausch zwischen Russland und Deutschland verdient. Die nun von Moskau angekündigte Maßnahme sei sehr bedauerlich, denn sie schade den Beziehungen weiter, kritisierte Wadephul. Nach einer Brandattacke auf eine Baustelle in München vermutet das Bayerische Landeskriminalamt einen Anschlagsversuch gegen ein Unternehmen aus dem Rüstungsbereich. Es werde wegen eines politischen Hintergrunds ermittelt, sagte ein Sprecher des LKA.
3: Ein Zeuge hatte gegen Mitternacht die Polizei alarmiert, weil aus einem Auto Brandsätze geworfen worden sind. Einer davon hat im Bereich von Baucontainern gezündet. Einen weiteren haben Spezialkräfte unschädlich gemacht. Wenig später wurden in der Nähe eine 28-jährige Frau und ein 38-jähriger Mann aus Bulgarien festgenommen. Das Betriebsgelände selbst sei nicht betroffen gewesen, sagte eine Konzernsprecherin der ARD. Aus München, Sebastian Will.
1: Mauersegler, Schwarzmilane, Nachtigallen, viele Vogelarten sind schon gen Süden gezogen oder gerade unterwegs. Der große Vogelzug steht aber noch bevor. Derzeit sammeln sich erste Kraniche an ihren großen Rastplätzen im Nordosten von Deutschland. Laut Experten gibt es hierzulande mehr als 13.000 Brutpaare. Und bis Oktober rasten für den Herbstzug dann mindestens 200.000 bis 300.000 Kraniche gleichzeitig. Die meisten davon aus Skandinavien, Polen und dem Baltikum.
0: Und jetzt noch mehr Informationen aus unserer Region.
4: Ich bin Helena Hartmann. Ein 28-Jähriger aus dem Kreis Trier-Saarburg ist vom Jugendschöffengericht Trier unter anderem wegen sexuellen Missbrauchs eines Kindes zu 1 Jahr und 9 Monaten Freiheitsstrafe verurteilt worden. Nach Angaben des Amtsgerichts hatte er 2024 ein damals 11-jähriges Mädchen bei sich zu Hause betreut und sich bei einer Massage übergriffig verhalten. Auch die Mutter des Mädchens soll er bedrängt und angefasst haben. Das Urteil ist noch nicht rechtskräftig. Außerdem in unseren Regionalnachrichten. Ein Sportflugzeug musste gestern Nachmittag zwischen Schweich und Bekont auf einem Feld notlanden. Und in Hermeskeil erinnern jetzt insgesamt 14 Stolpersteine an jüdische Menschen und Familien, die während der NS-Zeit verfolgt wurden. Ausführliche Nachrichten aus der Region gibt's wieder um 9:30.
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5: Auch heute haben wir wieder milde Temperaturen bis zu 24 Grad, dazu Sonne und Wolken. Es könnte am Nachmittag aber auch so ein bisschen Regen runterkommen, da müssen wir aufpassen.
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6: Auf den Straßen hier in Trier und Umgebung ist nichts los, ihr solltet überall gut durchkommen.
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6: Geblitzt wird immer noch in Trier in der Zuckerbergstraße. Da steht ein Anhänger, hier ist 30 erlaubt. 80 fahren dann bitte auf der A64 Höhe Trier, auch da steht noch ein Anhänger. Und mobil geblitzt wird auch noch, und zwar an der Schellenmauer Richtung Landesmuseum, hier ist 50. Und dann auch jetzt noch am Barbaraufer, soweit ich das sehen kann, Richtung A602, auch hier bitte nicht schneller als 50 fahren. Wenn ihr noch was habt, gerne melden unter Trier 462 88 4 und der 0.
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5: Hallo zusammen, wir haben gerade kurz nach eins. Ich bin Leo. Wenn ihr Lust habt, euch beruflich nochmal in eine ganz neue Richtung zu entwickeln oder überhaupt mal schauen möchtet, was es so gibt, dann kommt doch morgen in den Messepark Trier. Da gibt's das große Zukunftstreffer-Event. Alle Infos dazu gibt's gleich nach zwei Songs.
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0: Einen schönen Donnerstag euch, ihr seid hier bei Antenne Trier. Neuer Job, beruflich nochmal so richtig durchstarten, sich weiterbilden oder als Unternehmen die passenden Fachkräfte finden. Im Trierer Messepark dreht sich morgen alles um die berufliche Zukunft. Über 100 Aussteller werden dabei berufliche Chancen und Qualifizierungsmöglichkeiten vorstellen. Und die sind heute wichtiger denn je, sagt Anne Janecek. Sie ist die Leiterin des IHK-Bildungszentrums in Trier.
1: Wir haben einmal das Thema Fachkräftemangel. Das kriegen wir mit reiner Rekrutierung gar nicht mehr aufgefangen. Das heißt, ich muss mein vorhandenes Personal qualifizieren. Dann habe ich das ganze Thema der Digitalisierung, KI und der ganzen Umbrüche, die wir ja auch gesellschaftlich haben, in Unternehmen haben. Das heißt, ich muss mein Personal da auch gut aufstellen. Personalentwicklung ist ein ganz wichtiges Thema, um auch wettbewerbsfähig zu bleiben für Unternehmen. Und neben der klassischen digitalen Kompetenz sind aber auch Themen wie Kommunikation, Lernbereitschaft, Problemlösungskompetenzen ganz, ganz wichtige Themen.
0: Ja, und gerade im Handwerk führt der Fachkräftemangel ja zu einer Art Teufelskreis, erklärt Christian Neuenfeld von der Handwerkskammer Trier. Er ist dort für die Weiterbildung zuständig.
2: Die Betriebe haben keine Zeit, sich weiterzubilden, weil die Baustelle muss ja laufen und von daher gilt es, diesen Teufelskreis zu durchschlagen. Eine besondere Herausforderung in der Region sind natürlich auch von den 7000 Betrieben im Handwerk bestehen in den nächsten 10 Jahren 2000 zur Übergabe bereit und von daher, ja, neue Meister sucht das Land. Auch wenn die Nachfrage nach den Meisterkursen gut ist, brauchen wir neue Meister. Wenn man auch bedenkt, dass 90% aller Auszubildenden in der Region im Handwerk in Meisterbetrieben angestellt sind, verdeutlicht das halt eben auch die Wichtigkeit.
0: Morgen zwischen 14 und 19 Uhr findet die Zukunftstreffermesse in Trier statt. Kommen kann jeder. Egal, ob ihr euch beruflich weiterentwickeln oder umorientieren möchtet, Quereinsteiger seid oder einfach wissen wollt, welche Chancen der regionale Arbeitsmarkt für euch bereithält. Und über weitere konkrete Möglichkeiten in Sachen Förderung sprechen wir gleich nochmal mit den beiden Experten. Also bleibt gerne dabei.
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1: Mit Helene Hartmann einen schönen Donnerstag. Ein 28-Jähriger aus dem Kreis Trier-Saarburg ist vom Jugendschöffengericht Trier wegen sexuellen Missbrauchs eines Kindes und eines sexuellen Übergriffs zu 1 Jahr und 9 Monaten Freiheitsstrafe verurteilt worden. Nach Angaben des Amtsgerichts hatte er 2024 ein damals 11-jähriges Mädchen bei sich zu Hause betreut und sich bei einer Massage übergriffig verhalten. Anfang 2025 soll er außerdem die Mutter des Mädchens gegen ihren Willen bedrängt und angefasst haben. Der Angeklagte bestritt die Vorwürfe. Das Gericht sah die Schuld aufgrund der Aussagen von Mutter und Tochter jedoch als erwiesen an. Die Aussage des Kindes wurde per Video in den Prozess eingebracht, um eine erneute direkte Konfrontation mit dem Angeklagten zu vermeiden. Das Urteil ist noch nicht rechtskräftig. Ein Sportflugzeug musste gestern Nachmittag zwischen Schweich und Bekont auf einem Feld notlanden. Nach Angaben der Polizei war der Motor des Flugzeugs ausgefallen. Der erfahrene Pilot konnte die Maschine mit 2 Personen an Bord sicher landen. Dabei wurde das Flugzeug nicht beschädigt und auch die beiden Insassen blieben unverletzt. Für unbeteiligte Menschen bestand zu keinem Zeitpunkt eine Gefahr. In Hermeskeil erinnern jetzt insgesamt 14 Stolpersteine an jüdische Menschen und Familien, die während der NS-Zeit verfolgt wurden. Darüber berichtet der Volksfreund. Bei einer Gedenkveranstaltung wurden 11 neue Steine für Mitglieder der Familien Ackermann und Samuel verlegt. 3 hatte es bereits zuvor gegeben. Schülerinnen und Schüler einer Arbeitsgemeinschaft beschäftigten sich mit der Lebensgeschichte der Opfer und lasen diese bei der Verlegung vor. Die Stolpersteine sollen an den früheren Wohnorten dauerhaft an die Menschen erinnern und auch künftige Generationen zum Nachdenken über die Verbrechen des Nationalsozialismus anregen. Zum Sport. Beim 25. Volksbank Trier-Eifel Flutlichtmeeting im Moselstadion haben sich gestern Abend rund 700 Athletinnen und Athleten miteinander gemessen. Für den Höhepunkt sorgte die Australierin Georgia Griffith, die über 1500 Meter in unter 4,2 Minuten einen neuen Moselstadion- und Meeting-Rekord aufstellte. Die Trierer Olympionikin Gesa Krause wurde 5. und zeigte vor allem auf der letzten Runde einen starken Endspurt. Bei den Männern gewann der Australier Adam Spencer über 1500 Meter in rund 3,5 Minuten und verpasste den Moselstadion-Rekord nur knapp. Und das Beste kommt zum Schluss. Die Förderschule St. Martinus in Rheinsfeld wird als erste Förderschule im Naturpark Saar-Hunsrück als Naturparkschule ausgezeichnet. Ziel der Kooperation mit dem Naturpark Saar-Hunsrück ist es, Kindern ihre heimische Natur- und Kulturlandschaft näher zu bringen. Dabei sollen Naturerlebnisse, regionales Lernen und Bildung für nachhaltige Entwicklung miteinander verbunden werden. Die Schülerinnen und Schüler können dabei eigene Projekte und Erfahrungen einbringen und direkt in der Natur lernen. Die Zertifizierung ist Teil des bundesweiten Netzwerks Naturparkschulen des Verbands Deutscher Naturparke.
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2: Auch heute haben wir wieder Sonne und Wolken am Himmel. Das Ganze bei milden Temperaturen, bis zu 24 Grad bekommen wir heute. Und am Nachmittag bis Abend könnte auch noch mal so ein bisschen Regen runterkommen.
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3: Aktuell haben wir einen relativ großen Stau in der Saarstraße Richtung Südallee. Plant da mal gute 10 Minuten oben drauf. Das Gute ist aber, sonst ist kaum was los. Ganz kleine Staus, so 3 Minuten maximal haben wir in der Petrusstraße. Dann zum anderen noch in der Gerti-Spieß-Straße und ein bisschen was um den Hauptbahnhof rum, denn da gibt es ja noch Sperrungen. Aber es ist wirklich nichts Dickes. Ansonsten alles rundherum frei. Ich wünsche euch eine gute Fahrt.

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1: Geblitzt wird immer noch in Trier in der Zuckerbergstraße. Da steht ein Anhänger, hier ist 30 erlaubt. 80 fahren dann bitte auf der A64, Höhe Trier, auch da steht noch ein Anhänger. Und mobil geblitzt wird auch noch, und zwar an der Schellenmauer Richtung Landesmuseum, hier ist 50. Und dann auch jetzt noch am Barbara-Ufer, soweit ich das sehen kann, Richtung A602, auch hier bitte nicht schneller als 50 fahren. Wenn ihr noch was habt, gerne melden unter Trier 462 88 4 und der 0.
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1: Herzlich willkommen in Trier, kleine Nora. Dein Name kommt aus dem Altfranzösischen und bedeutet das Licht. Den Geburtstag teilst du dir übrigens mit Model und Schauspielerin Kaya Gerber. Sie kennt man unter anderem als Oksana aus dem Film Outcome. Lasst es euch gut gehen.
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1: Ich bin Dirk Zeitler. Experten des IFO-Instituts zeigen sich mit Blick auf die deutsche Wirtschaft optimistischer. Sie haben die Konjunkturprognose überraschend stark erhöht. Die Ökonomen erwarten nun in diesem Jahr ein Wachstum des Bruttoinlandsprodukts von 1,4%. 9,6 Prozentpunkte mehr als bisher.
2: Trotz all der Hiobsbotschaften der vergangenen Jahre sind die deutschen Unternehmen offenbar widerstandsfähig. Das liege unter anderem am schuldenfinanzierten Investitionspaket der Bundesregierung, so die Experten des IFO-Instituts. Aber auch eine gestiegene Nachfrage aus dem Ausland trage zu den positiven Entwicklungen bei. Auch das Deutsche Institut für Wirtschaftsforschung zeigt sich optimistisch und hat seine Prognose für die deutsche Wirtschaft jetzt mehr als verdoppelt. Fiona Reinhardt, Nachrichtenredaktion.
1: Nach einer Brandattacke auf eine Baustelle in München vermutet das Bayerische Landeskriminalamt einen Anschlagsversuch gegen ein Unternehmen aus dem Rüstungsbereich. Es werde wegen eines politischen Hintergrunds ermittelt, sagte ein Sprecher. Um welches Unternehmen es konkret geht, sagte er nicht. Einsatzkräfte nahmen inzwischen zwei Menschen an einer Tankstelle fest. Bei den Tatverdächtigen handelt es sich nach LKA-Angaben um Bulgaren. Am Wochenende mal ein Bierchen, das ist vor allem jungen Männern in Deutschland nicht genug. Fast die Hälfte aller Männer zwischen 18 und 25 Jahren neigt zumindest zeitweise zu exzessivem Alkoholkonsum. Das ergab eine Umfrage im Auftrag des Bundesinstituts für öffentliche Sicherheit.
3: Knapp 46% der befragten jungen Männer gaben an, sich im vergangenen Jahr gelegentlich in den Rausch getrunken zu haben. Bei den Frauen zwischen 18 und 25 sagten das 26%. Und selbst bei Jugendlichen, also den 12- bis 17-Jährigen, gaben knapp 15% an, schon mal auf Partys die Kontrolle zu verlieren. Die Umfrage zeigt aber gleichzeitig, dass diese Exzesse Ausnahmen sind, denn regelmäßiger Alkoholkonsum ist bei jungen Erwachsenen so unbeliebt wie noch nie. Sie trinken seltener als früher und beginnen generell auch später damit. Diana Kramer, Nachrichtenredaktion.
1: Nach dem Wiederaufflammen des Irankriegs hat der Preis für Superbenzin der Sorte E10 einen Höchststand erreicht. Der Preis für einen Liter stieg gestern im bundesweiten Tagesdurchschnitt auf 2,21 Euro und übertraf damit den bisherigen Rekord von 2,20 Euro aus dem März 2022. Das teilte der ADAC mit.
0: Und jetzt noch mehr Informationen aus unserer Region.
4: Ich bin Helena Hartmann. Ein Sportflugzeug musste gestern Nachmittag zwischen Schweich und Bekont auf einem Feld notlanden. Nach Angaben der Polizei war der Motor ausgefallen. Beide Insassen bleiben unverletzt. Für unbeteiligte Menschen bestand zu keinem Zeitpunkt eine Gefahr. Außerdem in unseren Regionalnachrichten. Beim 25. Volksbank Trier-Eifel-Flutlicht-Meeting ist gestern ein neuer Mosel-Stadion- und Meetingrekord aufgestellt worden. Und die Förderschule St. Martinus in Rheinsfeld wird als Naturparkschule ausgezeichnet. Ausführliche Nachrichten aus der Region gibt's dann wieder um 12:30.
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5: Auch heute haben wir wieder milde Temperaturen bis zu 24 Grad, dazu Sonne und Wolken. Es könnte am Nachmittag aber auch so ein bisschen Regen runterkommen, da müssen wir aufpassen.
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6: Es ist kaum was los im Stadtgebiet. Wir haben aktuell einen kleineren Stau am Kran- und Katharinenufer, maximal 5 Minuten, dann 2 Minuten in der Aachener Straße und nochmal 4 in der Ostallee Richtung Bahnhof. Ansonsten sieht aber alles frei aus, kommt gut an euer Ziel.
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6: Geblitzt wird nach wie vor in der Zuckerbergstraße in Trier. Hier steht ein Anhänger, hier ist 30 erlaubt. Dann haben wir einen weiteren Anhänger auf der A64 Höhe Trier, da ist 80. Und mobil geblitzt wird noch am Barbara-Ufer Richtung A602 in Trier und auch an der Scheldenmauer Richtung Landesmuseum. An den beiden Stellen dürft ihr 50 fahren.
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5: Kurz nach 2 haben wir gerade. Schön, dass ihr dabei seid. Morgen Nachmittag dreht sich alles um Weiterbildung, nämlich im Messepark Trier mit über 100 Ausstellern, die ihr da befragen könnt. Was euch bei diesem Event alles erwartet, das hört ihr gleich nach 2 Songs.
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0: Einen schönen Donnerstag euch. Ihr seid hier bei Antenne Trier. Morgen Nachmittag lädt das regionale Netzwerk zukunftstreffer.de mit Weiterbildung Punkten wieder zur großen Job- und Weiterbildungsmesse in den Trierer Messepark ein. Mehr als 100 Arbeitgeber und Weiterbildungsträger aus der Region bringen dabei konkrete berufliche Chancen und vielfältige Qualifizierungsmöglichkeiten unter einem Dach zusammen. Und über die Förderungsmöglichkeiten sprechen wir heute vorab schon mit Anne Janecek, der Leiterin des IHK-Bildungszentrums in Trier. Welche gibt es denn hier in Rheinland-Pfalz?
1: Also ich kann den Quali-Check nutzen, wenn mein Unternehmen mich nicht fördern möchte, sondern ich das für mich mache. Da kriege ich bis zu 60% meiner Weiterbildungskosten rückfinanziert. Für Betriebe oder Unternehmen der Region gibt es quasi das Pendant. Damit kann ich meine Mitarbeitenden fördern lassen. Das heißt, auch da kann eine Schulung stattfinden. Dann gibt es das ganz große Aufstiegs-BAföG, was man vielleicht vom Studierenden-BAföG kennt. Das gibt es eben auch für die Industriemeister, die Meister, die Fachwirte, die Betriebswirte, die technischen Betriebswirte. Also alles, was mit dem zusätzlichen Berufsabschluss einhergeht. Und da gibt es in Rheinland-Pfalz so hohe Fördermittel, wenn man die alle kombiniert, dass man am Ende eigentlich fast gar nichts mehr bezahlt für die Weiterbildung, außer Zeit.
0: Also so ganz ohne Arbeit kommt die Weiterbildung nicht aus, das ist klar. Wie man sich das Ganze im Handwerk vorstellen kann, erklärt Christian Neuenfeld von der HWK Trier. Er ist dort für die Weiterbildung zuständig.
2: Gerade im Meisterbereich ist es schon so, dass wir das in Teilzeit anbieten. Das heißt, der Meisterschüler kommt jeden Samstag bis zweimal die Woche abends. Und die Praxis unterrichtet man natürlich nicht unbedingt online. Von daher sind das schon große Herausforderungen. Aber ich glaube, es gibt ja auch viele Möglichkeiten, Sachen in Hybrid, in online anzubieten, dass der Weg von Hildesheim nach Trier dann auch kürzer wird.
1: Und was man nicht vergessen darf, am Ende hat man unter Umständen halt doch einen Abschluss, der auf Bachelor-Niveau ist.
0: Also, liebe Trierer, wenn ihr euch beruflich weiterentwickeln möchtet, Quereinsteiger seid oder einfach wissen wollt, welche Chancen der regionale Arbeitsmarkt für euch bereithält, dann kommt morgen in den Messepark. Ihr könnt euch kostenlos beraten lassen und es wird ein volles Programm mit interessanten Vorträgen geben. Um 14 Uhr geht's los.

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1: Mit Helene Hartmann einen schönen Donnerstag. Ein 28-Jähriger aus dem Kreis Trier-Saarburg ist vom Jugendschöffengericht Trier wegen sexuellen Missbrauchs eines Kindes und eines sexuellen Übergriffs zu 1 Jahr und 9 Monaten Freiheitsstrafe verurteilt worden. Nach Angaben des Amtsgerichts hatte er 2024 ein damals 11-jähriges Mädchen bei sich zu Hause betreut und sich bei einer Massage übergriffig verhalten. Anfang 2025 soll er außerdem die Mutter des Mädchens gegen ihren Willen bedrängt und angefasst haben. Der Angeklagte bestritt die Vorwürfe. Das Gericht sah die Schuld aufgrund der Aussagen von Mutter und Tochter jedoch als erwiesen an. Die Aussage des Kindes wurde per Video in den Prozess eingebracht, um eine erneute direkte Konfrontation mit dem Angeklagten zu vermeiden. Das Urteil ist noch nicht rechtskräftig. Ein Sportflugzeug musste gestern Nachmittag zwischen Schweich und Bekont auf einem Feld notlanden. Nach Angaben der Polizei war der Motor des Flugzeugs ausgefallen. Der erfahrene Pilot konnte die Maschine mit 2 Personen an Bord sicher landen. Dabei wurde das Flugzeug nicht beschädigt und auch die beiden Insassen blieben unverletzt. Für unbeteiligte Menschen bestand zu keinem Zeitpunkt eine Gefahr. In Hermeskeil erinnern jetzt insgesamt 14 Stolpersteine an jüdische Menschen und Familien, die während der NS-Zeit verfolgt wurden. Darüber berichtet der Volksfreund. Bei einer Gedenkveranstaltung wurden 11 neue Steine für Mitglieder der Familien Ackermann und Samuel verlegt. 3 hatte es bereits zuvor gegeben. Schülerinnen und Schüler einer Arbeitsgemeinschaft beschäftigten sich mit der Lebensgeschichte der Opfer und lasen diese bei der Verlegung vor. Die Stolpersteine sollen an den früheren Wohnorten dauerhaft an die Menschen erinnern und auch künftige Generationen zum Nachdenken über die Verbrechen des Nationalsozialismus anregen. Zum Sport. Beim 25. Volksbank Trier-Eifel-Flutlicht-Meeting im Moselstadion haben sich gestern Abend rund 700 Athletinnen und Athleten miteinander gemessen. Für den Höhepunkt sorgte die Australierin Georgia Griffith, die über 1500 Meter in unter 4,2 Minuten einen neuen Moselstadion- und Meeting-Rekord aufstellte. Die Trierer Olympionikin Gesa Krause wurde 5. und zeigte vor allem auf der letzten Runde einen starken Endspurt. Bei den Männern gewann der Australier Adam Spencer über 1500 Meter in rund 3,5 Minuten und verpasste den Moselstadion-Rekord nur knapp. Und das Beste kommt zum Schluss. Die Förderschule St. Martinus in Rheinsfeld wird als erste Förderschule im Naturpark Saar-Hunsrück als Naturparkschule ausgezeichnet. Ziel der Kooperation mit dem Naturpark Saar-Hunsrück ist es, Kindern ihre heimische Natur- und Kulturlandschaft näher zu bringen. Dabei sollen Naturerlebnisse, regionales Lernen und Bildung für nachhaltige Entwicklung miteinander verbunden werden. Die Schülerinnen und Schüler können dabei eigene Projekte und Erfahrungen einbringen und direkt in der Natur lernen. Die Zertifizierung ist Teil des bundesweiten Netzwerks Naturparkschulen des Verbands Deutscher Naturparke.
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2: Auch heute haben wir wieder Sonne und Wolken am Himmel. Das Ganze bei milden Temperaturen bis zu 24 Grad bekommen wir heute. Und am Nachmittag bis Abend könnte auch noch mal so ein bisschen Regen runterkommen.
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3: Auch am Nachmittag zeigt sich der DAX an der Frankfurter Börse etwas oberhalb seines Schlussstands von gestern. Zunächst liegt der DAX bei 25.924 Punkten, das sind 0,3% mehr als gestern. Viel hineininterpretieren sollte man da nicht, immerhin nach dem Abwärtstrend seit Montag hat sich der Markt offensichtlich stabilisiert. Positiv auch das Leibniz-Institut für Wirtschaftsforschung in Halle hat seine Prognose für das deutsche Wirtschaftswachstum in diesem Jahr mit 1,4% nach oben korrigiert. Hier liegen

0: vorerst SAP, Deutsche Telekom und die Deutsche Bank Aktie überdurchschnittlich zu. Klar verloren haben indessen Rheinmetall, Airbus und Siemens. Der Eurokurs hat sich am Nachmittag auf 1,16 Dollar verteuert. Aus Frankfurt, Klaus Bente.
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1: 3. September 1986. Christa Burke ist mit The Lady in Red ganz neu in den Charts. Lady in Red is dancing with me. Christa Burke sagt, er hat diesen Song zwar nicht direkt über seine Frau Diane geschrieben, das Thema, das wurde aber auf jeden Fall inspiriert von dem ersten Treffen mit ihr. Denn er findet, die meisten Männer, die können sich überhaupt nicht mehr daran erinnern, was ihre Frau beim ersten Treffen anhatte. Und deswegen bezieht er sich im Song ganz speziell auf Dianes wunderschönes rotes Kleid. Vor allem geht es aber darum, den wichtigsten Menschen im Leben Wertschätzung zu zeigen. Denn man sollte sich immer wieder daran erinnern, was genau es war, dass wir ursprünglich mal so anziehend und spannend an ihn fanden, erzählte Burke in einem Interview. The Lady in Red geht ordentlich durch die Decke. Er wird weltweit bekannt, macht Christa Burke quasi vom Nischensänger zum Star und wird zu seinem absoluten Markenzeichen. Und sehr, sehr wahrscheinlich gibt es noch heute kein einziges Christa Burke-Konzert ohne The Lady in Red.

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1: Ich bin Dirk Zeitler. Nach einer Brandattacke auf eine Baustelle in München vermutet das Bayerische Landeskriminalamt einen Anschlagsversuch gegen ein Unternehmen aus dem Rüstungsbereich. Es werde wegen eines politischen Hintergrunds ermittelt, sagte ein Sprecher. Um welches Unternehmen es konkret geht, sagte er nicht. Einsatzkräfte nahmen inzwischen zwei Menschen an einer Tankstelle fest. Bei den beiden Tatverdächtigen handelt es sich nach LKA-Angaben um Bulgaren. Wie kann die Stromversorgung in Deutschland besser geschützt werden und wer ist dafür verantwortlich? Nach den jüngsten Sabotageakten in Brandenburg und NRW wird vor allem über einen besseren Schutz sensibler Anlagen diskutiert. NRW-Innenminister Reul fordert ein Umdenken bei der Abwägung von Sicherheits- und Datenschutzfragen.
2: Betreiber kritischer Infrastruktur dürfen laut Reul ihre Anlagen bislang nicht mit Videokameras überwachen. Ein besserer Schutz ist aus seiner Sicht aber zwingend erforderlich. Wegen der Größe von Strom- oder Bahnnetzen ist eine Überwachung durch die Polizei aus seiner Sicht nicht möglich. Stattdessen fordert er technische Möglichkeiten und dafür muss der Gesetzgeber den Betreibern den rechtlichen Rahmen geben, sagt der NRW-Innenminister. Er nannte auch Drohnen als mögliche Maßnahme. David Riemer, Nachrichtenredaktion.
1: Nach dem Wiederaufflammen des Irankriegs sind die Spritpreise erneut gestiegen. Superbenzin der Sorte E10 kostete laut ADAC im bundesweiten Tagesdurchschnitt gestern 2,21 Euro pro Liter. Das ist ein neuer Höchststand und übertraf den bisherigen Rekord aus dem März 2022.
3: Die USA hatten vor wenigen Tagen ihre Angriffe auf den Iran wieder aufgenommen. Der wiederum reagiert mit Gegenangriffen und diese neue Eskalation hat die Rohölpreise wieder in die Höhe getrieben. Obendrauf kommt das Niedrigwasser am Rhein. Das sorgt für höhere Transportkosten und auch das macht sich an den Preisen an der Tanksäule bemerkbar. Autofahrer müssen also weiterhin tiefer in die Tasche greifen und Entlastung ist nicht in Sicht. Fiona Reinhardt, Nachrichtenredaktion.
1: Experten des IFO-Instituts zeigen sich mit Blick auf die deutsche Wirtschaft optimistischer. Sie haben die Konjunkturprognose überraschend stark erhöht. Die Ökonomen erwarten nun in diesem Jahr ein Wachstum des Bruttoinlandsprodukts von 1,4%, 0,6 Prozentpunkte mehr als bisher.
0: Und jetzt noch mehr Informationen aus unserer Region.
4: Ich bin Helena Hartmann. Ein 28-Jähriger aus dem Kreis Trier-Saarburg ist vom Jugendschöffengericht Trier unter anderem wegen sexuellen Missbrauchs eines Kindes zu 1 Jahr und 9 Monaten Freiheitsstrafe verurteilt worden. Nach Angaben des Amtsgerichts hatte er 2024 ein damals 11-jähriges Mädchen bei sich zu Hause betreut und sich bei einer Massage übergriffig verhalten. Auch die Mutter des Mädchens soll er bedrängt und angefasst haben. Das Urteil ist noch nicht rechtskräftig. Außerdem in unseren Regionalnachrichten. Ein Sportflugzeug musste gestern Nachmittag zwischen Schweich und Bekont auf einem Feld notlanden. Und in Hermeskeil erinnern jetzt insgesamt 14 Stolpersteine an jüdische Menschen und Familien, die während der NS-Zeit verfolgt wurden. Ausführliche Nachrichten aus der Region gibt's wieder um 12:30.
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5: Auch heute haben wir wieder milde Temperaturen bis zu 24 Grad, dazu Sonne und Wolken. Es könnte am Nachmittag aber auch so ein bisschen Regen runterkommen, da müssen wir aufpassen.
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5: Einen schönen Nachmittag euch. Wir haben gerade 3:15. Ich bin Leo. Am Samstag wird mal so richtig gefeiert und zwar am Weidengraben. Da ist für alle Altersgruppen was geboten und was euch beim Sommerfest am Weidengraben alles so erwartet, das hört ihr gleich nach den nächsten zwei Hits.
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0: Einen schönen Donnerstag euch. Ihr seid hier bei Antenne Trier. Diesen Samstag ist es wieder soweit. Am Weidengraben wird gefeiert. Es wird einiges geboten für Jung und Alt, aber dazu gleich mehr. Vorab verrät uns Kita-Sozialarbeiterin Friederike Pompeius, was das Netzwerk im Stadtteil so besonders macht.
1: Genau, der Weidengraben ist ein schöner, vernetzter Stadtteil, wie ich finde, mit einer Grundschule, der Kita, dem Hort, dem Treffpunkt am Weidengraben, der auch die Gemeinwesenarbeit mit umfasst. Und wir versuchen immer wieder verschiedene Angebote und Projekte sowohl für Jung, für Alt, für Mittel, für alle zu schaffen, um eine schöne Gemeinschaft zu schaffen, ein schönes Miteinander.
0: Und das schaffen die verschiedenen Akteure wunderbar. Neben Schule, Kita, Hort und Co. gibt es am Weidengraben unzählige Angebote, zum Beispiel für ältere Menschen wie Frau Wilke.
2: Erstens mal, ich wohne direkt gegenüber. Montags morgens zum Frühstücken. Dienstags haben wir hier Stricken. Und mittwochs ist immer lecker Mittagessen. Man kann kommen und gehen, wann man will. Man ist nicht gezwungen und das ist schon mal viel wert.
0: Absolut. Und auch die Angebote für Zuwanderer und Geflüchtete werden sehr gut angenommen.
3: Jetzt seit 8 Jahren wohne ich am Weidengraben und hier gefällt mir sehr, wenn etwas zum Deutsch lernen oder Kochgruppe oder Basteln, manchmal nehme ich teil.
4: Mein Name ist Mubin. Jetzt 6 Monate bin ich hier. Ja, ich lerne noch Deutsch. Das ist Wiederholung und das ist erstmal Sommerfest.
0: Und genau darüber sprechen wir gleich noch ausführlich. Was auf dem Programm steht und worauf sich auch unsere kleinen Besucher freuen können, hört ihr später noch bei Antenne Trier.
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1: Mit Helene Hartmann einen schönen Donnerstag. Ein 28-Jähriger aus dem Kreis Trier-Saarburg ist vom Jugendschöffengericht Trier wegen sexuellem Missbrauchs eines Kindes und eines sexuellen Übergriffs zu 1 Jahr und 9 Monaten Freiheitsstrafe verurteilt worden. Nach Angaben des Amtsgerichts hatte er 2024 ein damals 11-jähriges Mädchen bei sich zu Hause betreut und sich bei einer Massage übergriffig verhalten. Anfang 2025 soll er außerdem die Mutter des Mädchens gegen ihren Willen bedrängt und angefasst haben. Der Angeklagte bestritt die Vorwürfe, das Gericht sah die Schuld aufgrund der Aussagen von Mutter und Tochter jedoch als erwiesen an. Die Aussage des Kindes wurde per Video in den Prozess eingebracht, um eine erneute direkte Konfrontation mit dem Angeklagten zu vermeiden. Das Urteil ist noch nicht rechtskräftig. Ein Sportflugzeug musste gestern Nachmittag zwischen Schweich und Bekont auf einem Feld notlanden. Nach Angaben der Polizei war der Motor des Flugzeugs ausgefallen. Der erfahrene Pilot konnte die Maschine mit 2 Personen an Bord sicher landen. Dabei wurde das Flugzeug nicht beschädigt und auch die beiden Insassen blieben unverletzt. Für unbeteiligte Menschen bestand zu keinem Zeitpunkt eine Gefahr. In Hermeskeil erinnern jetzt insgesamt 14 Stolpersteine an jüdische Menschen und Familien, die während der NS-Zeit verfolgt wurden. Darüber berichtet der Volksfreund. Bei einer Gedenkveranstaltung wurden 11 neue Steine für Mitglieder der Familien Ackermann und Samuel verlegt. 3 hatte es bereits zuvor gegeben. Schülerinnen und Schüler einer Arbeitsgemeinschaft beschäftigten sich mit der Lebensgeschichte der Opfer und lasen diese bei der Verlegung vor. Die Stolpersteine sollen an den früheren Wohnorten dauerhaft an die Menschen erinnern und auch künftige Generationen zum Nachdenken über die Verbrechen des Nationalsozialismus anregen. Zum Sport. Beim 25. Volksbank Trier-Eifel Flutlichtmeeting im Moselstadion haben sich gestern Abend rund 700 Athletinnen und Athleten miteinander gemessen. Für den Höhepunkt sorgte die Australierin Georgia Griffith, die über 1500 Meter in unter 4,2 Minuten einen neuen Moselstadion- und Meetingrekord aufstellte. Die Trierer Olympionikin Gesa Krause wurde 5. und zeigte vor allem auf der letzten Runde einen starken Endspurt. Bei den Männern gewann der Australier Adam Spencer über 1500 Meter in rund 3,5 Minuten und verpasste den Moselstadionrekord nur knapp. Und das Beste kommt zum Schluss. Die Förderschule St. Martinus in Rheinsfeld wird als erste Förderschule im Naturpark Saar-Hunsrück als Naturparkschule ausgezeichnet. Ziel der Kooperation mit dem Naturpark Saar-Hunsrück ist es, Kindern ihre heimische Natur- und Kulturlandschaft näher zu bringen. Dabei sollen Naturerlebnisse, regionales Lernen und Bildung für nachhaltige Entwicklung miteinander verbunden werden. Die Schülerinnen und Schüler können dabei eigene Projekte und Erfahrungen einbringen und direkt in der Natur lernen. Die Zertifizierung ist Teil des bundesweiten Netzwerks Naturparkschulen des Verbands Deutscher Naturparke.
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2: Auch heute haben wir wieder Sonne und Wolken am Himmel. Das Ganze bei milden Temperaturen, bis zu 24 Grad bekommen wir heute. Und am Nachmittag bis Abend könnte auch noch mal so ein bisschen Regen runterkommen.
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1: Ich bin Dirk Zeitler. Nach einer Attacke auf eine Baustelle in der Nähe des Münchner Ostbahnhofs und mehrerer Rüstungsunternehmen spricht Bayerns Innenminister Herrmann von Brandanschlägen. Das Ziel seien Gebäude oder Baustellen gewesen, die unmittelbar Rüstungs- und Sicherheitsfirmen in München zuzurechnen sind, sagte der Innenminister. Es sei von einem politischen Hintergrund auszugehen. Zwei Bulgaren wurden an einer Tankstelle festgenommen. Russland will die diplomatischen Beziehungen zu Deutschland trotz des Streits um das Konsulat in Bonn nicht zurückfahren. Kreml-Chef Peskow sagte dem russischen Staatsfernsehen, Moskau halte am bisherigen Verhältnis fest.
2: Von deutscher Seite dagegen seien heute alle möglichen absurden Schritte zu erwarten, sagte Peskow. Die Schließung des Generalkonsulats in Bonn sei absurd mit Blick darauf, dass Deutschland keine Beweise präsentiert habe für eine Schuld Russlands. Aus dem russischen Außenministerium hieß es zuvor, dass als Reaktion auf die deutschen Strafmaßnahmen auch eine Herabstufung der Beziehungen zwischen Moskau und Berlin möglich sei. Hintergrund der deutschen Strafmaßnahmen ist der Fund einer nicht gezündeten Sprengstoffdrohne auf dem Flughafen Leipzig-Halle. Russland bestreitet, etwas damit zu tun zu haben. Aus Moskau, Katharina Schröder.
1: Nach dem Wiederaufflammen des Irankriegs sind die Spritpreise erneut gestiegen. Superbenzin der Sorte E10 kostete laut ADAC im bundesweiten Tagesdurchschnitt gestern 2,21 Euro pro Liter. Das ist ein neuer Höchststand und übertraf den bisherigen Rekord aus dem März 2022.
3: Die USA hatten vor wenigen Tagen ihre Angriffe auf den Iran wieder aufgenommen. Der wiederum reagiert mit Gegenangriffen und diese neue Eskalation hat die Rohölpreise wieder in die Höhe getrieben. Obendrauf kommt das Niedrigwasser am Rhein. Das sorgt für höhere Transportkosten und auch das macht sich an den Preisen an der Tanksäule bemerkbar. Autofahrer müssen also weiterhin tiefer in die Tasche greifen und Entlastung ist nicht in Sicht. Fiona Reinhardt, Nachrichtenredaktion.
1: Bundeskanzler Merz sieht die deutsche Bewerbung für Olympische Spiele als vorrangige Aufgabe für den neuen Sportstaatsminister Ronald Raue. Wir wollen dann, wenn die Entscheidung feststeht, wo sie stattfinden sollen, mit ganzer Kraft uns für diese Olympischen Spiele bewerben, sagte Merz bei der Vorstellung Raues. Der Kanzler wies darauf hin, dass der Kanute 5 olympische Medaillen und 16 Weltmeistertitel gewonnen hat.
0: Und jetzt noch mehr Informationen aus unserer Region.
4: Ich bin Helena Hartmann. Ein Sportflugzeug musste gestern Nachmittag zwischen Schweich und Bekont auf einem Feld notlanden. Nach Angaben der Polizei war der Motor ausgefallen. Beide Insassen bleiben unverletzt. Für unbeteiligte Menschen bestand zu keinem Zeitpunkt eine Gefahr. Außerdem in unseren Regionalnachrichten. Beim 25. Volksbank Trier-Eifel-Flutlicht-Meeting ist gestern ein neuer Mosel-Stadion- und Meeting-Rekord aufgestellt worden. Und die Förderschule St. Martinus in Rheinsfeld wird als Naturparkschule ausgezeichnet. Ausführliche Nachrichten aus der Region gibt's wieder um 9:30.
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5: Auch heute haben wir wieder milde Temperaturen bis zu 24 Grad, dazu Sonne und Wolken. Es könnte am Nachmittag aber auch so ein bisschen Regen runterkommen, da müssen wir aufpassen.
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5: Kurz nach 4 haben wir gerade. Schönen Nachmittag euch. Jetzt geht's gleich bei uns weiter mit der neuen Folge Veranstaltungstipps. Aber erst hören wir noch ein bisschen Musik. Und zwar Chaka Khan and Rufus, Ain't Nobody. Und danach geht's noch weiter mit Blake Rose und Lost.
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0: Einen schönen Donnerstag euch. Ihr seid hier bei Antenne Trier.
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2: Lust auf ein bisschen Jazz? Dann würde ich sagen, schaut heute Abend bei der Porta vorbei. Da tritt Andreas Scherer mit seiner Band im Rahmen des JTI Trier Jazz Awards auf. Euch erwartet ein Jazzkonzert unter freiem Himmel, perfekt, um bei guter Musik einen entspannten, frühherbstlichen, spätsommerlichen Abend zu verbringen. Das Konzert geht um 20 Uhr los, Tickets gibt's wie immer online bei Ticket Regional. Ihr interessiert euch für Kunst und fragt euch manchmal, wie viel ein Kunstwerk eigentlich wert ist? Dann könnte diese Veranstaltung interessant sein. Heute könnt ihr bei Können die davon leben? Verschiedene Kunstwerke mal anschauen und auch die Preise entdecken. Die Veranstaltung geht um 19 Uhr los und zwar in der Europäischen Rechtsakademie in der Metzerallee 4. Tickets gibt's online. Und ihr möchtet mehr über die Mosel und ihre besonderen Orte erfahren? Dann wäre vielleicht die Lesung 111 Orte an der Mosel was für euch. Heute um 19 Uhr findet das Ganze im kleinen Buchfink in der Neustraße statt. Und dabei lernt ihr verschiedene Orte entlang der Mosel kennen und bekommt spannende Infos und Geschichten dazu. Perfekt für alle, die gerne mal was Neues über unsere Heimat erfahren möchten und dabei gemütlich einer Lesung zuhören wollen. Die Tickets gibt's auch hier bei Ticket Regional.
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0: Am Samstag ist das große Sommerfest am Weidengraben. Da sind alle Altersgruppen herzlich eingeladen und in 20 Minuten, da hören wir mal rein, was alles für Kinder geboten wird.
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0: außerdem die Mutter des Mädchens gegen ihren Willen bedrängt und angefasst haben. Der Angeklagte bestritt die Vorwürfe. Das Gericht sah die Schuld aufgrund der Aussagen von Mutter und Tochter jedoch als erwiesen an. Die Aussage des Kindes wurde per Video in den Prozess eingebracht, um eine erneute direkte Konfrontation mit dem Angeklagten zu vermeiden. Das Urteil ist noch nicht rechtskräftig. Ein Sportflugzeug musste gestern Nachmittag zwischen Schweich und Bekont auf einem Feld notlanden. Nach Angaben der Polizei war der Motor des Flugzeugs ausgefallen. Der erfahrene Pilot konnte die Maschine mit 2 Personen an Bord sicher landen. Dabei wurde das Flugzeug nicht beschädigt und auch die beiden Insassen blieben unverletzt. Für unbeteiligte Menschen bestand zu keinem Zeitpunkt eine Gefahr. In Hermeskeil erinnern jetzt insgesamt 14 Stolpersteine an jüdische Menschen und Familien, die während der NS-Zeit verfolgt wurden. Darüber berichtet der Volksfreund. Bei einer Gedenkveranstaltung wurden 11 neue Steine für Mitglieder der Familien Ackermann und Samuel verlegt. 3 hatte es bereits zuvor gegeben. Schülerinnen und Schüler einer Arbeitsgemeinschaft beschäftigten sich mit der Lebensgeschichte der Opfer und lasen diese bei der Verlegung vor. Die Stolpersteine sollen an den früheren Wohnorten dauerhaft an die Menschen erinnern und auch künftige Generationen zum Nachdenken über die Verbrechen des Nationalsozialismus anregen. Zum Sport. Beim 25. Volksbank Trier-Eifel Flutlichtmeeting im Moselstadion haben sich gestern Abend rund 700 Athletinnen und Athleten miteinander gemessen. Für den Höhepunkt sorgte die Australierin Georgia Griffith, die über 1500 Meter in unter 4,2 Minuten einen neuen Moselstadion- und Meetingrekord aufstellte. Die Trierer Olympionikin Gesa Krause wurde 5. und zeigte vor allem auf der letzten Runde einen starken Endspurt. Bei den Männern gewann der Australier Adam Spencer über 1500 Meter in rund 3,5 Minuten und verpasste den Moselstadionrekord nur knapp. Und das Beste kommt zum Schluss. Die Förderschule St. Martinus in Rheinsfeld wird als erste Förderschule im Naturpark Saar-Hunsrück als Naturparkschule ausgezeichnet. Ziel der Kooperation mit dem Naturpark Saar-Hunsrück ist es, Kindern ihre heimische Natur- und Kulturlandschaft näher zu bringen. Dabei sollen Naturerlebnisse, regionales Lernen und Bildung für nachhaltige Entwicklung miteinander verbunden werden. Die Schülerinnen und Schüler können dabei eigene Projekte und Erfahrungen einbringen und direkt in der Natur lernen. Die Zertifizierung ist Teil des bundesweiten Netzwerks Naturparkschulen des Verbands Deutscher Naturparke.
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2: Auch heute haben wir wieder Sonne und Wolken am Himmel. Das Ganze bei milden Temperaturen bis zu 24 Grad bekommen wir heute. Und am Nachmittag bis Abend könnte auch noch mal so ein bisschen Regen runterkommen.
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0: Diesen Samstag steht wieder das alljährliche Sommerfest am Weidengraben an. Kita-Sozialarbeiterin Friederike Pompeius verrät uns, was das Fest ausmacht und was Besucher dieses Jahr Schönes erwartet.
1: Das Sommerfest macht aus, dass sich jung und alt am Weidengraben trifft, wir einen schönen Tag gemeinsam haben mit verschiedenen Aktionen und es gibt was zu essen, was zu trinken. Die Kita, die Schule bereitet was vor und es gibt verschiedene aktive Stände wie die Kletterwand, eine Hüpfburg, Kinderschminken. Das Don Bosco-Mobil ist auch wieder mit dabei, die Löschstation der Feuerwehr. Genau, und Bastelangebote, die sowas wie Sandmalen und Seifenblasen beinhalten.
0: Also von Klettern, Malen, Basteln über Bungee Run ist einiges mit dabei. Und das kam in den vergangenen Jahren auch richtig gut an bei den Gästen. Vor allem bei den Kids. Was hat euch denn am besten gefallen?
2: Ich war da auf der Hüpfburg.
3: Es gab das Kinderschminken, das Sandmalen, dieses Feuerwehrspielzeug löschen, dieses Kickerspiel.
0: So. Und wobei ist die Vorfreude dieses Jahr am größten?
2: Schmecken. Als Tiger.
4: Hüpfburgen und die Kletterwand und Graffiti.
3: Auch das Sandmalen und das Schminken.
2: Die Schminke.
5: Fußball spielen oder Basketball.
0: Na, da würde ich doch mal sagen, wir drücken euch die Daumen, dass das Wetter am Samstag hält. Start des Fests ist um 14 Uhr. Jeder ist herzlich willkommen.
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1: Ich bin Dirk Zeitler. Nach dem Anschlagsversuch auf ein Rüstungsunternehmen in München gehen die Behörden von einem politischen Hintergrund aus. Das hat auch Bayerns Innenminister Herrmann bestätigt. Zwei mutmaßliche Täter wurden festgenommen.
2: Die beiden haben die bulgarische Staatsbürgerschaft und werden momentan vernommen. Mehr sei derzeit noch nicht bekannt, so Herrmann. Die teils versuchten, teils erfolgreichen Anschläge in letzter Zeit würden das Risiko für unsere Infrastruktur, aber auch für die Rüstungsindustrie ganz deutlich zeigen. Gerade vor dem Hintergrund der weltweiten sicherheitspolitischen Lage. In der Nacht haben die zwei mutmaßlichen Täter zwei Brandsätze auf das Gelände des Rüstungsunternehmens Rode und Schwarz geworfen. Einer von ihnen zündete. Aus München, Dominik Schweiger.
1: Russland will die diplomatischen Beziehungen zu Deutschland trotz des Streits um das Konsulat in Bonn nicht zurückfahren. Kreml-Sprecher Peskow sagte dem russischen Staatsfernsehen, Moskau halte am bisherigen Verhältnis fest.
3: Von deutscher Seite dagegen seien heute alle möglichen absurden Schritte zu erwarten, sagte Peskow. Die Schließung des Generalkonsulats in Bonn sei absurd mit Blick darauf, dass Deutschland keine Beweise präsentiert habe für eine Schuld Russlands. Aus dem russischen Außenministerium hieß es zuvor, dass als Reaktion auf die deutschen Strafmaßnahmen auch eine Herabstufung der Beziehungen zwischen Moskau und Berlin möglich sei. Hintergrund der deutschen Strafmaßnahmen ist der Fund einer nicht gezündeten Sprengstoffdrohne auf dem Flughafen Leipzig-Halle. Russland bestreitet, etwas damit zu tun zu haben. Aus Moskau, Katharina Schröder.
1: Nach dem Wiederaufflammen des Irankriegs sind die Spritpreise erneut gestiegen. Superbenzin der Sorte E10 kostete laut ADAC im bundesweiten Tagesdurchschnitt gestern 2,21 Euro pro Liter. Das ist ein neuer Höchststand und übertraf den bisherigen Rekord aus dem März 2022. Fast die Hälfte aller jungen Männer in Deutschland neigt zumindest zeitweise zu exzessivem Alkoholkonsum. Das ergab eine Befragung im Auftrag des Bundesinstituts für öffentliche Gesundheit. Demnach kam das sogenannte Rauschtrinken 2025 bei rund 46% der Männer zwischen 18 und 25 Jahren vor. Gleichzeitig ist regelmäßiger Alkoholkonsum bei jungen Erwachsenen so unbeliebt wie noch nie.
0: Und jetzt noch mehr Informationen aus unserer Region.
4: Ich bin Helena Hartmann. Ein 28-Jähriger aus dem Kreis Trier-Saarburg ist vom Jugendschöffengericht Trier unter anderem wegen sexuellen Missbrauchs eines Kindes zu 1 Jahr und 9 Monaten Freiheitsstrafe verurteilt worden. Nach Angaben des Amtsgerichts hatte er 2024 ein damals 11-jähriges Mädchen bei sich zu Hause betreut und sich bei einer Massage übergriffig verhalten. Auch die Mutter des Mädchens soll er bedrängt und angefasst haben. Das Urteil ist noch nicht rechtskräftig. Außerdem in unseren Regionalnachrichten. Ein Sportflugzeug musste gestern Nachmittag zwischen Schweich und Bekont auf einem Feld notlanden. Und in Hermeskeil erinnern jetzt insgesamt 14 Stolpersteine an jüdische Menschen und Familien, die während der NS-Zeit verfolgt wurden. Ausführliche Nachrichten aus der Region gibt's wieder um 13:30.
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5: Auch heute haben wir wieder milde Temperaturen bis zu 24 Grad, dazu Sonne und Wolken. Es könnte am Nachmittag aber auch so ein bisschen Regen runterkommen, da müssen wir aufpassen.
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5: Einen schönen Nachmittag euch, kurz nach 5 haben wir gerade und wie jeden Donnerstag kommt auch heute ein neuer Film zu uns in die Kinos und ich kann schon mal so viel sagen, er ist richtig witzig. Alle weiteren Infos, die hat gleich meine Kollegin Dori für euch.
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0: Einen schönen Donnerstag euch. Ihr seid hier bei Antenne Trier. Herbstanfang in Trier heißt auch Zeit für gemütliche Abende im Kinosessel. Und da wird's heute richtig lustig. Wir haben zwei Flüchtige, einen Reisebus und eine ziemlich schlechte Idee. Was soll da schon schiefgehen? Nun ja, ziemlich viel. Filmtesterin Dori weiß mehr.
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2: Was ist schon normal? Ich würde mal sagen, nach einem Einbruch in einem vollbesetzten Reisebus untertauchen, gehört eher nicht dazu. Ja, und trotzdem ist genau das der Plan unserer beiden Protagonisten im heutigen Kinotipp.
3: Los, kommst du jetzt?
4: Die Karre ist weg. Natürlich ist die Karre weg, du hast auf einen Behindertenparkplatz geparkt.
2: Uiuiui, Anfängerfehler. Carlo und Alex hatten eigentlich einen wasserdichten Fluchtplan und der hat ungefähr bis zum nächsten Problem funktioniert. Also muss schnell ein Notfallplan her und der führt die beiden ausgerechnet in einen vollbesetzten Reisebus. Allerdings ist das kein gewöhnlicher Reisebus.
5: Aber ein Aufzügler ist da.
6: Otto? Ich bin Polly. Wir haben dich schon erwartet.
3: Ja, komm, Otto.
6: Das ist Otto. Sagt alle Hallo zu Otto.
2: Hallo. Carlo und Alex haben spontan eine brillante Idee. Sie schlüpfen einfach in die Rollen eines fehlenden Teilnehmers und seines Betreuers.
4: Was ist jetzt der Plan? Guck sie dir an und mach die nach. Auf gar keinen Fall. Halt die Klappe und tu so wie die. Ja, okay, war ein bisschen drüber, ja.
2: Je länger die Reise dauert, desto schwieriger wird's für die beiden, die Tarnung aufrechtzuerhalten. Zwischen ungeplanten Zwischenstopps, neuen Freundschaften und jeder Menge Fettnäpfchen wächst die Gefahr, dass die beiden auffliegen.
7: Du bist nicht behindert.
8: Ich bin super behindert. Schon als ich ein Kind war.
7: Ich glaub dir kein Wort.
8: Ja, ich hab was Dummes gemacht und ich muss mich hier ein paar Tage verstecken.
7: Keine Sorge, ihr seid's gerade. Außer Louis.
8: Wer ist Louis?
9: Das bin ich, du Vollpfosten!
2: Das gewisse Extra ist eine warmherzige Komödie mit ordentlich Chaos, viel Situationshumor und einer ziemlich ungewöhnlichen Fluchtgeschichte. Und der Film ist das Remake des französischen Kinohits Was ist schon normal? Ab heute läuft er auch bei uns in der Region auf der großen Leinwand.
10: Du bist ein geiler Typ, du!
11: Du bist auch ein geiler Typ.
0: Im Cinemax Trier könnt ihr den Film heute um 20.25 Uhr sehen und im Broadway läuft er um 19.45 Uhr. Viel Spaß!
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1: Mit Helene Hartmann einen schönen Donnerstag. Ein 28-Jähriger aus dem Kreis Trier-Saarburg ist vom Jugendschöffengericht Trier wegen sexuellen Missbrauchs eines Kindes und eines sexuellen Übergriffs zu 1 Jahr und 9 Monaten Freiheitsstrafe verurteilt worden. Nach Angaben des Amtsgerichts hatte er 2024 ein damals 11-jähriges Mädchen bei sich zu Hause betreut und sich bei einer Massage übergriffig verhalten. Anfang 2025 soll

0: Tag zwischen Schweich und Bekont auf einem Feld notlanden. Nach Angaben der Polizei war der Motor des Flugzeugs ausgefallen. Der erfahrene Pilot konnte die Maschine mit 2 Personen an Bord sicher landen. Dabei wurde das Flugzeug nicht beschädigt und auch die beiden Insassen blieben unverletzt. Für unbeteiligte Menschen bestand zu keinem Zeitpunkt eine Gefahr. In Hermeskeil erinnern jetzt insgesamt 14 Stolpersteine an jüdische Menschen und Familien, die während der NS-Zeit verfolgt wurden. Darüber berichtet der Volksfreund. Bei einer Gedenkveranstaltung wurden 11 neue Steine für Mitglieder der Familien Ackermann und Samuel verlegt. 3 hatte es bereits zuvor gegeben. Schülerinnen und Schüler einer Arbeitsgemeinschaft beschäftigten sich mit der Lebensgeschichte der Opfer und lasen diese bei der Verlegung vor. Die Stolpersteine sollen an den früheren Wohnorten dauerhaft an die Menschen erinnern und auch künftige Generationen zum Nachdenken über die Verbrechen des Nationalsozialismus anregen. Zum Sport. Beim 25. Volksbank Trier-Eifel Flutlichtmeeting im Moselstadion haben sich gestern Abend rund 700 Athletinnen und Athleten miteinander gemessen. Für den Höhepunkt sorgte die Australierin Georgia Griffith, die über 1500 Meter in unter 4,2 Minuten einen neuen Moselstadion- und Meetingrekord aufstellte. Die Trierer Olympionikin Gesa Krause wurde 5. und zeigte vor allem auf der letzten Runde einen starken Endspurt. Bei den Männern gewann der Australier Adam Spencer über 1500 Meter in rund 3,5 Minuten und verpasste den Moselstadionrekord nur knapp. Und das Beste kommt zum Schluss. Die Förderschule St. Martinus in Rheinsfeld wird als erste Förderschule im Naturpark Saar-Hunsrück als Naturparkschule ausgezeichnet. Ziel der Kooperation mit dem Naturpark Saar-Hunsrück ist es, Kindern ihre heimische Natur- und Kulturlandschaft näher zu bringen. Dabei sollen Naturerlebnisse, regionales Lernen und Bildung für nachhaltige Entwicklung miteinander verbunden werden. Die Schülerinnen und Schüler können dabei eigene Projekte und Erfahrungen einbringen und direkt in der Natur lernen. Die Zertifizierung ist Teil des bundesweiten Netzwerks Naturparkschulen des Verbands Deutscher Naturparke.
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2: Auch heute haben wir wieder Sonne und Wolken am Himmel. Das Ganze bei milden Temperaturen bis zu 24 Grad bekommen wir heute. Und am Nachmittag bis Abend könnte auch noch mal so ein bisschen Regen runterkommen.
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1: 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September 2001. Alicia Keys steigt mit Fallen in die Charts.

Alicia Cook wird 1981 in New York geboren. Ihre alleinerziehende Mutter ist Musicalsängerin. Alicia wächst in Hell's Kitchen, einem Viertel in Manhattan, auf. Gewalt gibt es hier an jeder Ecke. Drogenmissbrauch und Sexarbeit gehören zur Normalität. Für Alicia ist das laute und teilweise auch gefährliche Treiben Alltag. Aber trotzdem ist ihr Zuhause eine Wohlfühloase. Ihre Mutter legt daheim Jazzplatten auf und dann ist Alicia weg. Da kann es draußen noch so laut sein, da kann passieren, was will. Sobald Musik an ist, konzentriert sich Alicia darauf. Mit 6 bekommt sie Klavierunterricht. Sie spielt Stücke von Mozart, Beethoven und Co. und das gefällt ihr. Mit 10 bekommt sie schließlich ein eigenes Klavier und kann von nun an auch zu Hause spielen. Nach der Schule sitzt sie jede freie Minute an den Tasten und übt. Und sie schreibt ihre ersten eigenen Songs. Nach der Schule bekommt sie schließlich einen Plattenvertrag. Und ein paar Jahre später kommt schon ihr erstes Album, Songs in A Minor. Und darauf ist auch ihr erster großer Hit, Fallen.

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1: Ich bin Dirk Zeitler. Nach den Angriffen auf das Stromnetz in Brandenburg und Nordrhein-Westfalen wird weiter über einen besseren Schutz diskutiert. Hans-Walter Boris vom Bundesverband für den Schutz kritischer Infrastrukturen sprach im rbb-Inforadio von einer neuen Dimension der Bedrohung.
2: Boris bezeichnet die Angriffe als hybride Vorkriegsführung und sagt, eigentlich sei das eine Aufgabe für die Bundespolizei. Die technischen Schutzmöglichkeiten seien vorhanden, könnten die Unternehmen aber das 4- bis 6-fache kosten. NRW-Innenminister Reul fordert unter anderem eine Diskussion über Videoüberwachung und Drohnenabwehr. Dafür müssten zunächst allerdings die gesetzlichen Grundlagen und Fragen zu Zuständigkeit, Qualifikation und Haftung geklärt werden. Das sagte der Brandenburger SPD-Innenpolitiker Stohn. David Riemer, Nachrichtenredaktion.
1: Nach einer Attacke auf eine Baustelle in der Nähe des Münchner Ostbahnhofs und von Gebäuden mehrerer Rüstungsunternehmen spricht Bayerns Innenminister Hermann von Brandanschlägen. 2 Bulgaren wurden festgenommen, nachdem in der Nacht Brandsätze auf eine Baustelle geworfen worden waren. Mindestens einer der Brandsätze hatte ein Feuer ausgelöst, das Polizisten löschten. Nach dem Wiederaufflammen des Iran-Kriegs sind die Spritpreise erneut gestiegen. Superbenzin der Sorte E10 kostete laut ADAC im bundesweiten Tagesdurchschnitt gestern 2,21 Euro pro Liter. Das ist ein neuer Höchststand und übertraf den bisherigen Rekord aus dem März 2022.
3: Die USA hatten vor wenigen Tagen ihre Angriffe auf den Iran wieder aufgenommen. Der wiederum reagiert mit Gegenangriffen und diese neue Eskalation hat die Rohölpreise wieder in die Höhe getrieben. Obendrauf kommt das Niedrigwasser am Rhein. Das sorgt für höhere Transportkosten und auch das macht sich an den Preisen an der Tanksäule bemerkbar. Autofahrer müssen also weiterhin tiefer in die Tasche greifen und Entlastung ist nicht in Sicht. Fiona Reinhardt, Nachrichtenredaktion.
1: Die deutsche Wirtschaft könnte in diesem Jahr laut unerhofft guten Konjunkturprognosen ihre langjährige Krise überwinden. 5 führende Wirtschaftsforschungsinstitute haben ihre Erwartungen für 2026 kräftig erhöht. Das deutsche Bruttoinlandsprodukt könnte demnach annähernd doppelt so schnell wachsen wie bisher erwartet und die seit 2022 nicht mehr erreichte Marke von 1% deutlich überschreiten.
0: Und jetzt noch mehr Informationen aus unserer Region.
4: Ich bin Helena Hartmann. Ein Sportflugzeug musste gestern Nachmittag zwischen Schweich und Bekont auf einem Feld notlanden. Nach Angaben der Polizei war der Motor ausgefallen. Beide Insassen bleiben unverletzt. Für unbeteiligte Menschen bestand zu keinem Zeitpunkt eine Gefahr. Außerdem in unseren Regionalnachrichten. Beim 25. Volksbank Trier-Eifel-Flutlicht-Meeting ist gestern ein neuer Mosel-Stadion- und Meeting-Rekord aufgestellt worden. Und die Förderschule St. Martinus in Rheinsfeld wird als Naturparkschule ausgezeichnet. Ausführliche Nachrichten aus der Region gibt's wieder um 9:30.
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5: Auch heute haben wir wieder milde Temperaturen bis zu 24 Grad, dazu Sonne und Wolken. Es könnte am Nachmittag aber auch so ein bisschen Regen runterkommen, da müssen wir aufpassen.
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5: Einen schönen guten Abend euch. Wir haben gerade 6:15. Ich bin Leo. Wenn ihr Lust habt, beruflich nochmal in eine ganz neue Richtung zu gehen oder überhaupt mal schauen möchtet, was es da alles so gibt, dann kommt doch morgen in den Messepark Trier. Da ist das große Zukunftstreffer-Event. Alle Infos dazu gibt's gleich nach 2 Songs.
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0: Einen schönen Donnerstag euch, ihr seid hier bei Antenne Trier. Neuer Job, beruflich nochmal so richtig durchstarten, sich weiterbilden oder als Unternehmen die passenden Fachkräfte finden. Im Trierer Messepark dreht sich morgen alles um die berufliche Zukunft. Über 100 Aussteller werden dabei berufliche Chancen und Qualifizierungsmöglichkeiten vorstellen. Und die sind heute wichtiger denn je, sagt Anne Janecek. Sie ist die Leiterin des IHK-Bildungszentrums in Trier.
1: Wir haben einmal das Thema Fachkräftemangel. Das kriegen wir mit reiner Rekrutierung gar nicht mehr aufgefangen. Das heißt, ich muss mein vorhandenes Personal qualifizieren. Dann habe ich das ganze Thema der Digitalisierung, KI und der ganzen Umbrüche, die wir ja auch gesellschaftlich haben, in Unternehmen haben. Das heißt, ich muss mein Personal da auch gut aufstellen. Personalentwicklung ist ein ganz wichtiges Thema, um auch wettbewerbsfähig zu bleiben für Unternehmen. Und neben der klassischen digitalen Kompetenz sind aber auch Themen wie Kommunikation, Lernbereitschaft, Problemlösungskompetenzen. Ganz, ganz wichtige Themen.
0: Ja, und gerade im Handwerk führt der Fachkräftemangel ja zu einer Art Teufelskreis, erklärt Christian Neuenfeld von der Handwerkskammer Trier. Er ist dort für die Weiterbildung zuständig.
2: Die Betriebe haben keine Zeit, sich weiterzubilden, weil die Baustelle muss ja laufen und von daher gilt es, diesen Teufelskreis zu durchschlagen. Eine besondere Herausforderung in der Region sind natürlich auch von den 7000 Betrieben im Handwerk bestehen in den nächsten 10 Jahren 2000 zur Übergabe bereit und von daher, ja, neue Meister sucht das Land. Auch wenn die Nachfrage nach den Meisterkursen gut ist, brauchen wir neue Meister. Wenn man auch bedenkt, dass 90% aller Auszubildenden in der Region im Handwerk in Meisterbetrieben angestellt sind, verdeutlicht das halt eben auch die Wichtigkeit.
0: Morgen zwischen 14 und 19 Uhr findet die Zukunftstreffermesse in Trier statt. Kommen kann jeder. Egal, ob ihr euch beruflich weiterentwickeln oder umorientieren möchtet, Quereinsteiger seid oder einfach wissen wollt, welche Chancen der regionale Arbeitsmarkt für euch bereithält. Und über weitere konkrete Möglichkeiten in Sachen Förderung sprechen wir gleich nochmal mit den beiden Experten. Also bleibt gerne dabei.
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1: Mit Helene Hartmann einen schönen Donnerstag. Ein 28-Jähriger aus dem Kreis Trier-Saarburg ist vom Jugendschöffengericht Trier wegen sexuellen Missbrauchs eines Kindes und eines sexuellen Übergriffs zu 1 Jahr und 9 Monaten Freiheitsstrafe verurteilt worden. Nach Angaben des Amtsgerichts hatte er 2024 ein damals 11-jähriges Mädchen bei sich zu Hause betreut und sich bei einer Massage übergriffig verhalten. Anfang 2025 soll er außerdem die Mutter des Mädchens gegen ihren Willen bedrängt und angefasst haben. Der Angeklagte bestritt die Vorwürfe. Das Gericht sah die Schuld aufgrund der Aussagen von Mutter und Tochter jedoch als erwiesen an. Die Aussage des Kindes wurde per Video in den Prozess eingebracht, um eine erneute direkte Konfrontation mit dem Angeklagten zu vermeiden. Das Urteil ist noch nicht rechtskräftig. Ein Sportflugzeug musste gestern Nachmittag zwischen Schweich und Bekont auf einem Feld notlanden. Nach Angaben der Polizei war der Motor des Flugzeugs ausgefallen. Der erfahrene Pilot konnte die Maschine mit 2 Personen an Bord sicher landen. Dabei wurde das Flugzeug nicht beschädigt und auch die beiden Insassen blieben unverletzt. Für unbeteiligte Menschen bestand zu keinem Zeitpunkt eine Gefahr. In Hermeskeil erinnern jetzt insgesamt 14 Stolpersteine an jüdische Menschen und Familien, die während der NS-Zeit verfolgt wurden. Darüber berichtet der Volksfreund. Bei einer Gedenkveranstaltung wurden 11 neue Steine für Mitglieder der Familien Ackermann und Samuel verlegt. 3 hatte es bereits zuvor gegeben. Schülerinnen und Schüler einer Arbeitsgemeinschaft beschäftigten sich mit der Lebensgeschichte der Opfer und lasen diese bei der Verlegung vor. Die Stolpersteine sollen an den früheren Wohnorten dauerhaft an die Menschen erinnern und auch künftige Generationen zum Nachdenken über die Verbrechen des Nationalsozialismus anregen. Zum

0: 800 Meter in rund 3,5 Minuten und verpasste den Moses-Stadion-Rekord nur knapp. Und das Beste kommt zum Schluss. Die Förderschule St. Martinus in Rheinsfeld wird als erste Förderschule im Naturpark Saar-Hunsrück als Naturparkschule ausgezeichnet. Ziel der Kooperation mit dem Naturpark Saar-Hunsrück ist es, Kindern ihre heimische Natur- und Kulturlandschaft näher zu bringen. Dabei sollen Naturerlebnisse, regionales Lernen und Bildung für nachhaltige Entwicklung miteinander verbunden werden. Die Schülerinnen und Schüler können dabei eigene Projekte und Erfahrungen einbringen und direkt in der Natur lernen. Die Zertifizierung ist Teil des bundesweiten Netzwerks Naturparkschulen des Verbands Deutscher Naturparke.
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2: Auch heute haben wir wieder Sonne und Wolken am Himmel. Das Ganze bei milden Temperaturen bis zu 24 Grad bekommen wir heute. Und am Nachmittag bis Abend könnte auch noch mal so ein bisschen Regen runterkommen.
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4: Kleines Comeback für den DAX heute nach verlustreichen 3 Tagen zuvor. Am Abend hatte der DAX schließlich 0,6% auf 26.003 Punkte zugelegt. Damit sonnt sich der DAX vorerst wieder oberhalb der 26.000 Punkte Marke. Einige Wirtschaftsforschungsinstitute haben ihre Prognose für das deutsche Wirtschaftswachstum in diesem und im nächsten Jahr nach oben korrigiert. Nach all den Meldungen über steigende Preise und womöglich bald weiter steigende Zinsen waren das mal positive Nachrichten für die Börsianer. Spitzenreiter im DAX waren heute Volkswagen, Hochtiefscout24 und Vonovia. Die größten Verlierer hießen dagegen Rheinmetall, Quiergen und die im DAX schwergewichtete Siemens-Aktie. Der Eurokurs erhöhte sich am Abend auf 1,1620 $. Aus Frankfurt, Klaus Bente.
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2: Ich bin Dirk Zettler. Nach den Angriffen auf das Stromnetz in Brandenburg und Nordrhein-Westfalen wird weiter über einen besseren Schutz diskutiert. Hans-Walter Boris vom Bundesverband für den Schutz kritischer Infrastrukturen sprach im rbb-Inforadio von einer neuen Dimension der Bedrohung.
3: Boris bezeichnet die Angriffe als hybride Vorkriegsführung und sagt, eigentlich sei das eine Aufgabe für die Bundespolizei. Die technischen Schutzmöglichkeiten seien vorhanden, könnten die Unternehmen aber das 4- bis 6-fache kosten. NRW-Innenminister Reul fordert unter anderem eine Diskussion über Videoüberwachung und Drohnenabwehr. Dafür müssten zunächst allerdings die gesetzlichen Grundlagen und Fragen zu Zuständigkeit, Qualifikation und Haftung geklärt werden. Das sagte der Brandenburger SPD-Innenpolitiker Stohn. David Riemer, Nachrichtenredaktion.
2: Der zweimalige Kanu-Olympiasieger Ronald Raue ist neuer Staatsminister für Sport im Bundeskanzleramt. Bundeskanzler Merz ernannte den 44-Jährigen zum Nachfolger der CDU-Politikerin Christiane Schenderlein, deren Wechsel ins Gesundheitsministerium schon vor der Sommerpause verkündet worden war. Als vorrangige Aufgabe Raues sieht Merz die deutsche Bewerbung für die Olympischen Spiele in den Jahren 2036, 2040 oder 2044. Billigbestellungen aus China sollen in der EU bald teurer werden. Ab November soll für kleine Pakete aus dem Onlinehandel eine neue Bearbeitungsgebühr fällig werden. Damit will die EU gegen die riesigen Mengen günstiger Importware vorgehen.
4: Die EU will den Direktversand aus Drittländern, vor allem China, zollfrei und fast unkontrolliert abschaffen. Was im November kommt, die Bearbeitungsgebühr, ist bereits die zweite Stufe des Plans. Schon im Juli fiel die bisherige Zollfreigrenze von 150 Euro. Seither gilt für die kleinen Sendungen ein Pauschalzoll von 3 Euro. Schon dieser Zoll hatte die Einfuhren sinken lassen. So soll es jetzt auch weitergehen, meint die EU. Aus Brüssel, Dieter Ebeling.
2: Nach dem Wiederaufflammen des Irankriegs sind die Spritpreise erneut gestiegen. Superbenzin der Sorte E10 kostete laut ADAC im bundesweiten Tagesdurchschnitt gestern 2,21 Euro pro Liter. Das ist ein neuer Höchststand und übertraf den bisherigen Rekord aus dem März 2022.
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5: Auch heute haben wir wieder milde Temperaturen bis zu 24 Grad, dazu Sonne und Wolken. Es könnte am Nachmittag aber auch so ein bisschen Regen runterkommen, da müssen wir aufpassen.
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5: Einen schönen guten Abend, kurz nach 7 haben wir gerade und wir machen hier weiter mit Musik. Ihr hört gleich Tom Jones und Muse T mit Sexbomb und danach geht's noch weiter bei uns mit Albert Hammond und The Free Electric Band.
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1: Auch heute haben wir wieder Sonne und Wolken am Himmel. Das Ganze bei milden Temperaturen bis zu 24 Grad bekommen wir heute. Und am Nachmittag bis Abend könnte auch noch mal so ein bisschen Regen runterkommen.
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1: 3.7.1982,

September 1986. Chris de Burgh ist mit The Lady in Red ganz neu in den Charts. Lady. Chris de Burgh sagt, er hat diesen Song zwar nicht direkt über seine Frau Diane geschrieben, das Thema, das wurde aber auf jeden Fall inspiriert von dem ersten Treffen mit ihr. Denn er findet, die meisten Männer, die können sich überhaupt nicht mehr daran erinnern, was ihre Frau beim ersten Treffen anhatte. Und deswegen bezieht er sich im Song ganz speziell auf Dianes wunderschönes rotes Kleid. Vor allem geht es aber darum, den wichtigsten Menschen im Leben Wertschätzung zu zeigen. Denn man sollte sich immer wieder daran erinnern, was genau es war, dass wir ursprünglich mal so anziehend und spannend an ihnen fanden, erzählte Burgh in einem Interview. The Lady in Red geht ordentlich durch die Decke. Er wird weltweit bekannt, macht Chris de Burgh quasi vom Nischensänger zum Star und wird zu seinem absoluten Markenzeichen. Und sehr, sehr wahrscheinlich gibt es noch heute kein einziges Chris de Burgh-Konzert ohne The Lady in Red.

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0: Trier-Heiligkreuz gibt's gerade 25 Grad.
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2: Ich bin Dirk Zeitler. Nach den Angriffen auf das Stromnetz in Brandenburg und Nordrhein-Westfalen wird weiter über einen besseren Schutz diskutiert. Hans-Walter Boris vom Bundesverband für den Schutz kritischer Infrastrukturen sprach im rbb-Inforadio von einer neuen Dimension der Bedrohung.
3: Boris bezeichnet die Angriffe als hybride Vorkriegsführung und sagt, eigentlich sei das eine Aufgabe für die Bundespolizei. Die technischen Schutzmöglichkeiten seien vorhanden, könnten die Unternehmen aber das 4- bis 6-fache kosten. NRW-Innenminister Reul fordert unter anderem eine Diskussion über Videoüberwachung und Drohnenabwehr. Dafür müssten zunächst allerdings die gesetzlichen Grundlagen und Fragen zu Zuständigkeit, Qualifikation und Haftung geklärt werden. Das sagte der Brandenburger SPD-Innenpolitiker Stohn. David Riemer, Nachrichtenredaktion.
2: Nach einer Attacke auf eine Baustelle in der Nähe des Münchner Ostbahnhofs und von Gebäuden mehrerer Rüstungsunternehmen spricht Bayerns Innenminister Hermann von Brandanschlägen. 2 Bulgaren wurden festgenommen, nachdem in der Nacht Brandsätze auf eine Baustelle geworfen worden waren. Mindestens einer der Brandsätze hatte ein Feuer ausgelöst, das Polizisten löschten. Nach dem Wiederaufflammen des Iran-Kriegs sind die Spritpreise erneut gestiegen. Superbenzin der Sorte E10 kostete laut ADAC im bundesweiten Tagesdurchschnitt gestern 2,21 Euro pro Liter. Das ist ein neuer Höchststand und übertraf den bisherigen Rekord aus dem März 2022.
4: Die USA hatten vor wenigen Tagen ihre Angriffe auf den Iran wieder aufgenommen. Der wiederum reagiert mit Gegenangriffen und diese neue Eskalation hat die Rohölpreise wieder in die Höhe getrieben. Obendrauf kommt das Niedrigwasser am Rhein. Das sorgt für höhere Transportkosten und auch das macht sich an den Preisen an der Tanksäule bemerkbar. Autofahrer müssen also weiterhin tiefer in die Tasche greifen und Entlastung ist nicht in Sicht. Fiona Reinhardt, Nachrichtenredaktion.
2: Die deutsche Wirtschaft könnte in diesem Jahr laut unerhofft guten Konjunkturprognosen ihre langjährige Krise überwinden. 5 führende Wirtschaftsforschungsinstitute haben ihre Erwartungen für 2026 kräftig erhöht. Das deutsche Bruttoinlandsprodukt könnte demnach annähernd doppelt so schnell wachsen wie bisher erwartet und die seit 2022 nicht mehr erreichte Marke von 1% deutlich überschreiten.
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0: In Oberbillig bleibt's am Abend noch angenehm mild bei 23 Grad. Dazu hängt der Himmel dicht zu. Auch die Nacht geht ziemlich ruhig und bedeckt weiter. Erst Richtung Morgen bleibt es noch um die 19 Grad. Morgen wird's dann wieder warm mit bis zu 27 Grad. Und am Nachmittag blitzt zwischendurch sogar mal mehr Sonne durch.
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0: In Trier-Westpalien gibt's gerade 23 Grad.
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2: Ich bin Dirk Zeitler. Nach der Sabotage am Stromnetz in Südbrandenburg prüft die Brandenburger Polizei ein Bekennerschreiben. Nach den Angriffen auf das Stromnetz in Brandenburg und Nordrhein-Westfalen wird weiter über einen besseren Schutz diskutiert. Hans-Walter Boris vom Bundesverband für den Schutz kritischer Infrastrukturen spricht von einer neuen Dimension der Bedrohung.
3: Boris bezeichnet die Angriffe als hybride Vorkriegsführung und sagt, eigentlich sei das eine Aufgabe für die Bundespolizei. Die technischen Schutzmöglichkeiten seien vorhanden, könnten die Unternehmen aber das 4- bis 6-fache kosten. NRW-Innenminister Reul fordert unter anderem eine Diskussion über Videoüberwachung und Drohnenabwehr. Dafür müssten zunächst allerdings die gesetzlichen Grundlagen und Fragen zu Zuständigkeit, Qualifikation und Haftung geklärt werden. Das sagte der Brandenburger SPD-Innenpolitiker Stohn. Nachrichtenredaktion.
2: Die Polizei hat am Hauptstadtflughafen BER das Terminal 1 geräumt. Die Fluggäste wurden aufgefordert, das Gebäude zu verlassen. Laut Bundespolizei habe eine Frau beim Service Point gesagt, sie habe einen gefährlichen Stoff dabei. Bei der unbestimmten Substanz konnte eine Gefahr nicht ausgeschlossen werden, sagte ein Sprecher. Deswegen wurde der Gefahrgutalarm ausgelöst. Die deutsche Wirtschaft könnte in diesem Jahr laut unverhofft guten Konjunkturprognosen ihre langjährige Krise überwinden. 5 führende Wirtschaftsforschungsinstitute haben ihre Erwartungen für 2026 kräftig erhöht.
4: Trotz all der Hiobsbotschaften der vergangenen Jahre sind die deutschen Unternehmen offenbar widerstandsfähig. Das liege unter anderem am schuldenfinanzierten Investitionspaket der Bundesregierung, so die Experten des IFO-Instituts. Aber auch eine gestiegene Nachfrage aus dem Ausland trage zu den positiven Entwicklungen bei. Auch das Deutsche Institut für Wirtschaftsforschung zeigt sich optimistisch und hat seine Prognose für die deutsche Wirtschaft jetzt mehr als verdoppelt. Fiona Reinhardt, Nachrichtenredaktion.
2: Bei seinem zweiten Wahlkampfbesuch in Sachsen-Anhalt hat Bundeskanzler Merz erneut vor Folgen einer möglichen AfD-Landesregierung gewarnt. Wer möchte, dass Sachsen-Anhalt ein interessanter, auch europäisch interessanter Standort bleibt, der darf am Sonntag nicht die AfD wählen, sagte er in Leuna bei einem gemeinsamen Besuch einer Raffinerie mit Ministerpräsident Schulze. Einen direkten Kontakt zu Wählern gab es wie beim ersten Wahlkampfauftritt des CDU-Chefs in Quedlinburg nicht.
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0: In Trier 7 liegt der Abend bei milden 22 Grad unter dichten Wolken und auch die Nacht bleibt erstmal schön geschlossen. Morgen geht's dann zäh, aber stetig hoch bis auf 27 Grad. Erst am späten Nachmittag blitzt zwischendurch mal etwas Himmel durch, bevor es zum Abend hin wieder ruhiger und klarer wird.
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1: In Trier 7 liegt der Abend bei milden 22 Grad unter dichten Wolken und auch die Nacht bleibt erstmal schön geschlossen. Morgen geht's dann zäh, aber stetig hoch bis auf 27 Grad. Erst am späten Nachmittag blitzt zwischendurch mal etwas Himmel durch, bevor es zum Abend hin wieder ruhiger und klarer wird.
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0: In Saarburg gibt's gerade 22 Grad.
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2: Ich bin Ursula Winkler. Nach den Angriffen auf die Stromanlagen in Brandenburg und Nordrhein-Westfalen wird über einen besseren Schutz kritischer Infrastruktur diskutiert. Im Gespräch sind unter anderem Überwachungskameras und Drohnenabwehr.
3: Unionsfraktionsvize Krings sieht auch die Betreiber in der Verantwortung. Nötig seien etwa gesicherte Zäune, Alarmanlagen, zuverlässige IT, Stromgeneratoren und Vorräte. NRW-Innenminister Reul fordert zusätzliche Möglichkeiten für die Betreiber kritischer Infrastruktur. Bislang sei es ihnen nicht erlaubt, ihre Anlagen etwa zur Stromversorgung mit Videokameras zu überwachen. Eine Überwachung sei aber zwingend erforderlich. Und beim Datenschutz sei Deutschland sehr sensibel. Jetzt zeige sich, was das bedeute, so Reul. David Riemer, Berlin.
2: Der VW-Aufsichtsrat hat sich überraschend auf ein Sparpaket geeinigt. Der Autobauer will in den kommenden Jahren weitere 50.000 Stellen streichen. Diese Anpassung der weltweiten Personalkapazitäten sei notwendig, um die Ziele des Transformationsprogramms zu erreichen, teilte der Konzern mit. 4 Werke stehen auf der Kippe. Dabei geht es um die Standorte Emden, Zwickau, Hannover und Neckarsulm. Billigbestellungen aus China sollen in der EU bald teurer werden. Ab November soll für kleine Pakete aus dem Onlinehandel eine neue Bearbeitungsgebühr fällig werden. Damit will die EU gegen die riesigen Mengen günstiger Importware vorgehen.
4: Die EU will den Direktversand aus Drittländern, vor allem China, zollfrei und fast unkontrolliert abschaffen. Was im November kommt, die Bearbeitungsgebühr, ist bereits die zweite Stufe des Plans. Schon im Juli fiel die bisherige Zollfreigrenze von 150 Euro. Seither gilt für die kleinen Sendungen ein Pauschalzoll von 3 Euro. Schon dieser Zoll hatte die Einfuhren sinken lassen. So soll es jetzt auch weitergehen, meint die EU. 6 Milliarden kleine Pakete kamen letztes Jahr noch in die EU, fast alle aus China. Dieter Ebeling, Brüssel.
2: Netflix erhöht nach mehr als 2 Jahren wieder die Preise in Deutschland. Das teuerste Premium-Abo mit 4K-Bildqualität und 3D-Sound kostet nun pro Monat 21,99 Euro statt wie zuvor 19,99 Euro. Beim Standard-Abo mit Full-HD-Bild und weniger gleichzeitig nutzbaren Geräten steigt der Preis von 13,99 auf 15,99. Das Abo mit Werbung verteuert sich von 4,99 auf 6,99 €.
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0: Über Welschbillig liegt gerade eine dicke Wolkendecke und mit 20 Grad fühlt sich der Abend noch angenehm mild an. Auch in der Nacht bleibt es meist bedeckt, die Werte pendeln knapp um 18 bis 20 Grad. Morgen kommt tagsüber kaum Schwung in die Sache, freundlich warm mit gut 23 Grad, aber meistens bleibt der Himmel grau. Gegen späten Abend mischt sich dann noch leichter Nieselregen dazu.
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1: Über Welschbillig liegt gerade eine dicke Wolkendecke und mit 20 Grad fühlt sich der Abend noch angenehm mild an. Auch in der Nacht bleibt es meist bedeckt, die Werte pendeln knapp um 18 bis 20 Grad. Morgen kommt tagsüber kaum Schwung in die Sache, freundlich warm mit gut 23 Grad, aber meistens bleibt der Himmel grau. Gegen späten Abend mischt sich dann noch leichter Nieselregen dazu.
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0: In Kanzem gibt's gerade 22 Grad.
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2: Ich bin Ursula Winkler. Nach den Angriffen auf das Stromnetz in Brandenburg und Nordrhein-Westfalen wird weiter über einen besseren Schutz diskutiert. Hans-Walter Borries vom Bundesverband für den Schutz kritischer Infrastrukturen spricht von einer neuen Dimension der Bedrohung.
3: Borries bezeichnet die Angriffe als hybride Vorkriegsführung und sagt, eigentlich sei das eine Aufgabe für die Bundespolizei. Die technischen Schutzmöglichkeiten seien vorhanden, könnten die Unternehmen aber das 4- bis 6-fache kosten. NRW-Innenminister Reul fordert unter anderem eine Diskussion über Videoüberwachung und Drohnenabwehr. Dafür müssten zunächst allerdings die gesetzlichen Grundlagen und Fragen zu Zuständigkeit, Qualifikation und Haftung geklärt werden. Das sagte der Brandenburger SPD-Innenpolitiker Stohn. David Riemer, Berlin.
2: Der VW-Aufsichtsrat hat sich überraschend auf ein Sparpaket geeinigt. Der Autobauer will in den kommenden Jahren weitere 50.000 Stellen streichen. Diese Anpassung der weltweiten Personalkapazitäten sei notwendig, um die Ziele des Transformationsprogramms zu erreichen, teilte der Konzern mit. 4 Werke stehen auf der Kippe. Dabei geht es um die Standorte Emden, Zwickau, Hannover und Neckarsulm. Am Wochenende mal ein Bierchen, das ist vor allem jungen Männern in Deutschland nicht genug. Fast die Hälfte der Männer zwischen 18 und 25 Jahren neigt zumindest zeitweise zu exzessivem Alkoholkonsum. Das ergab eine Umfrage im Auftrag des Bundesinstituts für öffentliche Gesundheit.
4: Knapp 46% der befragten jungen Männer gaben an, sich im vergangenen Jahr gelegentlich in den Rausch getrunken zu haben. Bei den Frauen zwischen 18 und 25 sagten das 26%. Und selbst bei Jugendlichen, also den 12- bis 17-Jährigen, gaben knapp 15% an, schon mal auf Partys die Kontrolle zu verlieren. Die Umfrage zeigt aber gleichzeitig, dass diese Exzesse Ausnahmen sind, denn regelmäßiger Alkoholkonsum ist bei jungen Erwachsenen so unbeliebt wie noch nie. Sie trinken seltener als früher und beginnen generell auch später damit. Tiana Kramer, Nachrichtenredaktion.
2: Bei seinem zweiten Wahlkampfbesuch in Sachsen-Anhalt hat Kanzler Merz erneut vor den wirtschaftlichen und gesellschaftlichen Folgen einer möglichen AfD-Landesregierung gewarnt. Wer wolle, dass Sachsen-Anhalt ein interessanter Standort bleibe, der dürfe am Sonntag nicht die AfD wählen, sagte er in Leuna. In den Umfragen liegt die AfD mit großem Abstand vorne und hat Chancen, die absolute Mehrheit zu erreichen.
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0: In Meckel bleibt es in dieser späten Nacht noch dicht bewölkt und mild mit knapp 19 Grad. Morgen startet der Tag erst etwas freundlich, bevor sich im Tagesverlauf wieder häufiger Wolken durchsetzen. Am Nachmittag liegen die Temperaturen dann bei bis zu 24 Grad. Später kommt zum Ausklang noch leichter Nieselregen dazu.
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1: In Meckel bleibt es in dieser späten Nacht noch dicht bewölkt und mild mit knapp 19 Grad. Morgen startet der Tag erst etwas freundlich, bevor sich im Tagesverlauf wieder häufiger Wolken durchsetzen. Am Nachmittag liegen die Temperaturen dann bei bis zu 24 Grad. Später kommt zum Ausklang noch leichter Nieselregen dazu.
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0: In Fell gibt's gerade 22 Grad.
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2: Ich bin Ursula Winkler. In Sachsen-Anhalt geht der Landtagswahlkampf in den Endspurt. Nach den jüngsten Umfragen wird die AfD die Wahl mit einem klaren Vorsprung gewinnen. Auch das politische Berlin blickt gespannt auf die Wahl.
3: Die meisten Parteien fahren viel Politprominenz hier aus der Hauptstadt auf. Die AfD hofft auf die absolute Mehrheit, um dann erstmals in Deutschland eine Landesregierung anzuführen. Schafft sie das nicht, dürfte es schwierig werden, eine Koalition auf die Beine zu stellen, denn die meisten anderen Parteien haben eine Zusammenarbeit mit der AfD ausgeschlossen. Aktuell regiert in Sachsen-Anhalt eine Koalition aus CDU, SPD und FDP. Das Bündnis wird aber allen Umfragen zufolge seine Mehrheit verlieren. Laut Befragung der Forschungsgruppe Wahlen waren zuletzt noch 31% der Befragten nicht sicher, wen oder ob sie wählen wollen. David Riemer, Berlin.
2: Der VW-Aufsichtsrat hat sich überraschend auf ein Sparpaket geeinigt. Der Autobauer will in den kommenden Jahren weitere 50.000 Stellen streichen. Die Anpassung der weltweiten Personalkapazitäten sei notwendig, um die Ziele des Transformationsprogramms zu erreichen, teilte der Konzern mit. 4 Werke stehen auf der Kippe in Emden, Zwickau, Hannover und Neckarsulm. Experten des IFO-Instituts zeigen sich mit Blick auf die deutsche Wirtschaft jetzt optimistischer. Sie haben die Konjunkturprognose überraschend stark erhöht. Die Ökonomen erwarten nun dieses Jahr ein Wachstum des Bruttoinlandsprodukts von 1,4%, 0,6 Prozentpunkte mehr als bisher.
4: Trotz all der Hiobsbotschaften der vergangenen Jahre sind die deutschen Unternehmen offenbar widerstandsfähig. Das liege unter anderem am schuldenfinanzierten Investitionspaket der Bundesregierung, so die Experten des IFO-Instituts. Aber auch eine gestiegene Nachfrage aus dem Ausland trage zu den positiven Entwicklungen bei. Auch das Deutsche Institut für Wirtschaftsforschung zeigt sich optimistisch und hat seine Prognose für die deutsche Wirtschaft jetzt mehr als verdoppelt. Es gibt aber nicht nur gute Nachrichten, denn parallel nimmt die Staatsverschuldung zu und auch die Inflationsrate wird nach der Prognose des IFO-Instituts weiter steigen. Fiona Reinhardt, Nachrichtenredaktion.
2: Nach einer Räumung des Terminals 1 am Hauptstadtflughafen BER wegen eines möglichen Gefahrenguts hat die Flughafengesellschaft Entwarnung gegeben. Das Terminal wurde von der Polizei wieder freigegeben. Demnach hatte eine Frau beim Service Point der Bundespolizei gesagt, sie habe einen gefährlichen Stoff dabei. Daraufhin mussten die Fluggäste das Gebäude verlassen.
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0: Über Merthert liegt gerade eine dicke Wolkendecke bei milden 20 Grad. Und auch die Nacht bleibt erstmal recht ruhig und grau. Morgen startet der Tag noch zäh mit viel Bewölkung, bevor sich am Vormittag und Mittag die Sonne immer mehr durchsetzt. Dann wird's richtig warm mit bis zu 27 Grad, ehe zum späten Abend wieder mehr Wolken aufziehen und vereinzelt etwas Nieselregen dabei ist.
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1: Über Merthert liegt gerade eine dicke Wolkendecke bei milden 20 Grad. Und auch die Nacht bleibt erstmal recht ruhig und grau. Morgen startet der Tag noch zäh mit viel Bewölkung, bevor sich am Vormittag und Mittag die Sonne immer mehr durchsetzt. Dann wird's richtig warm mit bis zu 27 Grad, ehe zum späten Abend wieder mehr Wolken aufziehen und vereinzelt etwas Nieselregen dabei ist.
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